0: 25 Grad. Der Wind weht dabei sehr ruhig. Morgen gibt es anfangs gelegentlich leichte Schauer. Im weiteren Verlauf wird es überwiegend freundlich und oft sonnig bei rund 31 Grad. Der Wind pustet leicht und wirkt insgesamt angenehm. Übermorgen wird es spürbar frischer mit rund 28 Grad. Meist dominieren viele Wolken, dazwischen ist etwas Regen möglich, bei kaum Wind. Am folgenden Tag erreicht der Wind dann in Böen etwa Stärke 4.
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2: Guten Abend, du Schlaflose in Osnabrück und im Osnabrücker Land. Hier ist Heiko bei Schlaflos in Osnabrück auf Hase Radio. Schön, dass du mit mir durch diese Nacht gehst. Egal, ob du arbeitest, nachdenkst oder einfach nicht pennen kannst. Mach's dir gemütlich, atme einmal tief durch. Hier kommt für dich ein echter Klassiker. Badlands von Bruce Springsteen.

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0: 3 Uhr. 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
1: Neutral Newslike, das Neueste über Tore. Hallo. Der Hausärztinnen- und Hausärzteverband wirft der Bundesregierung Versagen beim Hitzeschutz vor. Verbandschefin Nicola Buhlinger-Göpfert kritisiert, trotz seit 3 Jahren angekündigter Maßnahmen sei bislang nichts passiert. Angesichts der aktuellen Hitzewelle seien vor allem ältere Menschen und chronisch Kranke gefährdet. Der Deutsche Wetterdienst erwartet am Wochenende den Höhepunkt mit bis zu 41 Grad. Die Verkehrsgemeinschaft Osnabrück stellt mit Beginn der Sommerferien ihren Fahrplan um. Ab Donnerstag, dem 2. Juli, gilt auf mehreren Linien ein Ferienfahrplan. Die 5 Metrobuslinien M1 bis M5 fahren montags bis samstags im 20-Minuten-Takt. Auch die mit der Linie M2 verknüpfte Linie 21 ist betroffen. Die Regelung gilt bis Mittwoch, 12. August. An der Waldbühne Kloster Ösede laufen die Proben für das Musical Das Wunder von Bern auf Hochtouren. Premiere ist am Freitagabend, dem 26. Juni. Regisseur Bernhard Niemeyer betont die Themen Zusammenhalt und Hoffnung in der Nachkriegszeit. Rund seit Januar probt das überwiegend ehrenamtliche Ensemble mehrmals wöchentlich, auch mit aufwendigen Choreografien für die Fußballszenen.
2: Hallo Tore, danke. Heute wird es warm mit Temperaturen zwischen rund 28 und 33 Grad. Dich erwarten ein paar freundliche Wölkchen und überwiegend sonniges Wetter. Nur am Vormittag kann es kurz einmal tröpfeln. Der Wind ist gemütlich unterwegs und nur selten etwas kräftiger. In der Nacht bleibt es locker bewölkt bei etwa 25 Grad. Der Wind weht dabei sehr ruhig. Morgen gibt es anfangs gelegentlich leichte Schauer. Im weiteren Verlauf wird es überwiegend freundlich und oft sonnig bei rund 31 Grad. Der Wind pustet leicht und wirkt insgesamt angenehm. Übermorgen wird es spürbar frischer mit rund 28 Grad. Meist dominieren viele Wolken, dazwischen ist etwas Regen möglich, bei kaum Wind. Am folgenden Tag erreicht der Wind dann in Böen etwa Stärke 4.
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Hier ist Heiko, live bei Schlaflos in Osnabrück auf Hase Radio, deinem Soundtrack für die späten Stunden in Stadt und Landkreis. Egal, ob du arbeitest, träumst oder einfach nur wach im Bett liegst, schön, dass du dabei bist. Wir machen's dir gemütlich mit guter Musik. Als nächstes für dich Strange Desire von Jack Scott.

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1: Die Nachrichten mit Tore. Hallo? Der Hausärztinnen- und Hausärzteverband wirft der Bundesregierung Versagen beim Hitzeschutz vor. Verbandschefin Nicola Buhlinger-Göpfert kritisiert, trotz seit 3 Jahren angekündigter Maßnahmen sei bislang nichts passiert. Angesichts der aktuellen Hitzewelle seien vor allem ältere Menschen und chronisch Kranke gefährdet. Der Deutsche Wetterdienst erwartet am Wochenende den Höhepunkt mit bis zu 41 Grad. Die Verkehrsgemeinschaft Osnabrück stellt mit Beginn der Sommerferien ihren Fahrplan um. Ab Donnerstag, dem 2. Juli, gilt auf mehreren Linien ein Ferienfahrplan. Die 5 Metrobuslinien M1 bis M5 fahren montags bis samstags im 20-Minuten-Takt. Auch die mit der Linie M, 2 verknüpfte Linie 21, ist betroffen. Die Regelung gilt bis Mittwoch, 12. August. An der Waldbühne Kloster Ösede laufen die Proben für das Musical Das Wunder von Bern auf Hochtouren. Premiere ist am Freitagabend, dem 26. Juni. Regisseur Bernhard Niemeyer betont die Themen Zusammenhalt und Hoffnung in der Nachkriegszeit. Rund seit Januar probt das überwiegend ehrenamtliche Ensemble mehrmals wöchentlich, auch mit aufwendigen Choreografien für die Fußballszenen.
2: Hallo Tore, danke. Heute wird es warm mit Temperaturen zwischen rund 28 und 33 Grad. Dich erwarten ein paar freundliche Wölkchen und überwiegend sonniges Wetter. Nur am Vormittag kann es kurz einmal tröpfeln. Der Wind ist gemütlich unterwegs und nur selten etwas kräftiger. In der Nacht bleibt es locker bewölkt bei etwa 25 Grad. Der Wind weht dabei sehr ruhig. Morgen gibt es anfangs gelegentlich leichte Schauer. Im weiteren Verlauf wird es überwiegend freundlich und oft sonnig bei rund 31 Grad. Der Wind pustet leicht und wirkt insgesamt angenehm. Übermorgen wird es spürbar frischer mit rund 28 Grad. Meist dominieren viele Wolken, dazwischen ist etwas Regen möglich, bei kaum Wind. Am folgenden Tag erreicht der Wind dann in Böen etwa Stärke 4.
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3: Moin, du Nachtmensch. Schön, dass du wach bist und mit mir durch die Dunkelheit gehst. Hier ist Heiko bei Schlaflos in Osnabrück auf Hase Radio. Egal, ob du arbeitest, grübelst oder einfach nur nicht pennen kannst, du bist nicht allein. Wir kümmern uns um Musik und Geschichten für deine Nacht. Und jetzt für dich ein echter Klassiker, Like a Rolling Stone von Bob Dylan.
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0: Merci.
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1: Guten Morgen, Osnabrück. Tore und Heiko werfen einen Blick auf die aktuellen Schlagzeilen der Hasepost und alles, was Osnabrück heute bewegt.
2: Einen wunderschönen guten Morgen aus Osnabrück, ihr Lieben. Kaffee in der Hand, Schlaf noch in den Augen und schon seid ihr bei uns gelandet. Heiko, wie wach bist du auf einer Skala von Snooze-Button bis Montagmorgen ohne Kaffee?
3: Ich bin irgendwo zwischen dritter Kaffee und wer hat eigentlich den Wecker erfunden? Aber wach genug, um über echte Kriminalfälle zu reden, Tore. Heute wird's nämlich ein bisschen Tatort für Osnabrück und Umgebung.
2: Dann steig mal ein, Kommissar Heiko. Was war denn da los mit der zentralen Kriminalinspektion Osnabrück? Da klingt schon der Name nach dicker Fisch gefangen.
3: Ist es auch. Die ZKI Osnabrück hat zusammen mit der Polizei aus Nordrhein-Westfalen eine professionelle Einbrecherbande ins Visier genommen und den mutmaßlichen Kopf der Truppe festgenommen. Der Mann saß in seinem Auto in der Nähe von Ahaus an der B70 und B54 und Spezialkräfte aus Niedersachsen haben ihn dann recht unspektakulär, aber sehr wirkungsvoll aus dem Verkehr gezogen.
2: Also kein Kinomodus mit Verfolgungsjagd und quietschenden Reifen?
3: Nee, eher so, guten Tag Polizei, bitte einmal mitkommen. Aber im Hintergrund war das ein richtig großer Einsatz. Durchsuchungen in Rheine, Wettringen und im Kreis Steinfurt, dazu Spürnasen auf vier Pfoten von der Polizeidirektion Osnabrück. Ein ganzer Tag lang volle Action.
2: Und was wird der Bande konkret vorgeworfen, außer ihr seid echt keine netten Nachbarn?
3: Die Staatsanwaltschaft Osnabrück ermittelt wegen bandenmäßigem schweren Wohnungseinbruchsdiebstahl und Hehlerei. Also nicht mal eben der Klassiker Fahrrad aus dem Hausflur, sondern professionell aufgezogene Wohnungseinbrüche. Denen werden nach aktueller Einschätzung eine ganze Latte von Taten zugeschrieben. Vor allem im Kreis Steinfurt, im Münsterland und im Emsland. Etwa Lingen, Wiedmarschen und Emsbüren. Außerdem schauen die Ermittler noch auf Fälle in der Grafschaft Bentheim, im Landkreis Cloppenburg, in Hessen und wohl auch noch an anderen Orten.
2: Was ich mich da immer frage, wie professionell ist das organisiert? Also eher Chaotenklicke oder Excel-Tabelle mit Tourenplanung?
3: Eher zweite Kategorie. Die Ermittler sagen, dass die Gruppe arbeitsteilig vorgegangen ist und sogar Wechselkennzeichen für die Autos benutzt hat, um schwerer erkannt zu werden. Bei den Durchsuchungen haben sie dann auch richtig was gefunden. Schmuck, Bargeld, Uhren, Münzen, Taschen, mutmaßliches Diebesgut, Laptops, Funkgeräte, Mobiltelefone, Bankschließfachschlüssel, Autokennzeichenpaare und sogar einen Rucksack voll Einbruchswerkzeug. Dazu noch ein Mietwagen, der sichergestellt wurde.
2: Also quasi der Hornbach fürs Einbrechen im Rucksack. Gibt's schon eine Idee, wie groß der Schaden ist?
3: Grob geschätzt reden die Ermittler von einer fünfstelligen Summe im hohen Bereich, wenn man Diebesgut und andere Vermögenswerte zusammenzählt. Und wichtig, die Ermittlungen laufen weiter. Die ZKI ermittelt seit Anfang 2026 intensiv. Davor lag der Fall bei der Polizeiinspektion Emsland-Grafschaft Bentheim. Laut Polizeisprecher Marco Ellermann ist das ein richtig großer Erfolg im Kampf gegen Wohnungseinbrecher und sorgt auch dafür, dass sich viele Leute zu Hause wieder ein Stück sicherer fühlen können.
2: Da würde ich sagen, Hut ab vor allen, die da mitgearbeitet haben. Und falls ihr noch tiefer in die Hintergründe einsteigen wollt, auf hasepost.de findet ihr die ganzen Details zu dem Einsatz und den laufenden Ermittlungen. Von Verbrecherjagd kommen wir jetzt zum nächsten Schreck am Morgen. Stau auf der A30, da wird's ungemütlich, oder?
3: Ja, das Wochenende wird spannend für alle, die gern flott auf der A30 unterwegs sind. Zwischen den Anschlussstellen Geesmold und Melle West wird die Autobahn in beide Richtungen komplett dicht gemacht. Und zwar für ein ganzes Wochenende. Grund? Eine Brücke über der Autobahn muss weg. Genauer gesagt, die Brücke der Allendorfer Straße, die Landesstraße 108.
2: Also klassisch, dieses Wochenende machen wir mal was Kleines, wir reißen einfach eine Brücke ab. Warum muss die runter? Ist die marode?
3: Die Autobahn Westfalen spricht vom Rückbau. Da wird also richtig gearbeitet. Für diesen Abriss brauchen sie die Vollsperrung der A30, alles andere wäre zu gefährlich. Los geht's am Freitagabend um 22 Uhr und dann bleibt die Autobahn bis Montagmorgen um 5 Uhr gesperrt.
2: Was heißt das für alle, die von Osnabrück Richtung Amsterdam oder Hannover unterwegs sind? Einfach laut fluchen und hoffen?
3: Besser planen statt fluchen. In Richtung Amsterdam wird ab Melle West über die Umleitungsstrecke U22 geführt. Wer in Richtung Hannover unterwegs ist, wird schon ab Geesmold über die U43 umgeleitet. Das wird kein entspanntes Cruisen, aber es ist zumindest organisiert. Wer kann, sollte weiträumig planen oder vielleicht auf die Bahn- oder Landstraßen ausweichen. Und Zeitpuffer einplanen, ihr kennt das. Schatz, ich bin gleich da, funktioniert nicht, wenn du auf der Umleitung im Stop and Go hängst. Details zu den Umleitungen und den genauen Zeiten findet ihr natürlich auch online. Schaut gern bei hasepost.de rein, da gibt's auch Karten und weitere Verkehrsmeldungen. Jetzt wird's ein bisschen kulturiger, Heiko. Wir wechseln von der Autobahn auf die Bühne. Die ehemalige Herz-Jesu-Kirche am Herrenteichswall soll ja eine ziemlich spannende neue Rolle bekommen, oder?
0: Voll. Die Stadtverwaltung und das Theater schlagen vor, diese ehemalige Kirche zum Herzstück der zukünftigen städtischen Bühnen zu machen. Konkret, ein neues Probenzentrum mit Kostümwerkstatt soll da entstehen. Das Ganze ist im Moment noch ein Vorschlag der Verwaltung. Am Ende muss der Rat der Stadt entscheiden, ob es wirklich so kommt.
2: Ich mag ja diese Idee, alte Kirchen nicht verfallen zu lassen, sondern ihnen eine neue Aufgabe zu geben. Was genau ist da geplant?
0: Im Inneren sollen mehrere Probebühnen entstehen und eine davon wird sogar als zusätzliche kleine Spielstätte nutzbar, mit Bestuhlung und allem drum und dran. Also quasi ein weiterer Theaterort neben dem Theater am Domhof und dem Emma-Theater. Theaterintendant Ulrich Mokrusch spricht von einem historischen Schritt. Und ganz ehrlich, für die dauernd diskutierte Generalsanierung des Theaters ist das auch echt wichtig.
2: Weil man ja irgendwo proben muss, wenn am Domhof alles auf links gedreht wird, ne?
0: Genau. Wenn Probebühnen und Werkstätten ausgelagert werden, kann das Theater während der Sanierung in Etappen weiterlaufen. Matthias Köhn, der kaufmännische Direktor, betont auch, dass mit der Herz-Jesu-Kirche die wichtigsten Theaterfunktionen in der Innenstadt bleiben. Es wurde auch ein Neubau am Limberg geprüft, aber die Vorteile der Kirche liegen ziemlich klar auf der Hand. Nähe zum Domhof, gute Anbindung an Busse und Bahn, kurze Wege für Ensemble und Beschäftigte und gleichzeitig bekommt ein denkmalgeschütztes Gebäude eine neue kulturelle Nutzung.
2: Und die Oberbürgermeisterin Katharina Pötter ist ja auch angetan, oder?
0: Ja, sie sagt, das sei mehr als nur ein Bauprojekt, eher eine Chance, aus der alten sakralen Nutzung heraus einen Ort für die Stadtgesellschaft zu schaffen. Stadtbaurat Timo Weitemeier nennt das Projekt städtebaulich sehr spannend und gut für eine lebendige Innenstadt. Und selbst das Bistum Osnabrück spricht von einer Win-Win-Situation. Klingt also nach ziemlich breiter Unterstützung.
2: Aber es wäre ja kein Bauprojekt in Osnabrück, wenn nicht irgendwo der Haken lauern würde. Wo ist der Haken?
0: Es gibt gleich mehrere. Erstens, der Baugrund am Herrenteichswall ist wegen des hohen Grundwassers anspruchsvoll. Das macht Planung und Bau teurer. Zweitens, die Dekorationswerkstatt passt aus Platzgründen nicht in die Kirche und bleibt an der Rheinstraße. Das heißt, mehr Transporte zwischen den Standorten, mehr Logistikaufwand. Und drittens, in der Kirche sind aktuell noch die Kita Herz Jesu und die Jugendhilfe Don Bosco untergebracht. Für beide müssen neue Lösungen gefunden werden. Die Kosten für die Verlagerung der Kita sind bisher nicht in der Kalkulation drin.
2: Stichwort Geld. Von wie viel reden wir da ungefähr, wenn wir das zu Hause auf dem Kassenbon hätten?
0: Für den Umbau des Gebäudes rechnet die Machbarkeitsstudie mit einem Betrag im mittleren zweistelligen Millionenbereich. Obendrauf kommen noch mögliche Zusatzmaßnahmen an Dach und Fassade, ebenfalls im Millionenbereich, plus eine Risikoreserve für Überraschungen in der alten Bausubstanz. Die Stadt setzt dabei stark auf Fördergelder, etwa aus Städtebau, Denkmalschutz, Kultur und energetischer Sanierung. Erste Zusagen erwartet man frühestens ab dem Jahr 2028. Und ohne das Jahr des Rates passiert ohnehin nichts. Kulturdezernent Wolfgang Beckermann sagt, dass eine Zustimmung ein Risiko

0: riesiger Schritt Richtung Theatersanierung wäre.
1: Ich stelle mir ja schon die erste kleine Premiere in der umgebauten Herz-Jesu-Kirche vor, mit Blick auf den Herrenteichswall und alle so, ist das noch Kirche oder schon Off-Theater? Klingt nach richtig viel Potenzial, aber eben auch nach einem dicken Brocken für den städtischen Haushalt.
0: Genau, das wird noch eine spannende Debatte im Rat. Wer wissen will, wie die Machbarkeitsstudie aussieht, welche Varianten geprüft wurden und wie die Kostenschätzungen im Detail aussehen, findet dazu eine ganze Menge Hintergrundberichte und Grafiken bei hasepost.de. Da könnt ihr euch durchklicken und eure eigene Meinung bilden.
1: Damit sind wir für heute durch, mit Einbrecherbanden, Autobahnsperrungen und Theaterträumen in der alten Kirche. Heiko, was nimmst du aus dieser Folge mit?
0: Erstens, wenn Spezialkräfte zugreifen, sollte man besser keinen Rucksack mit Einbruchswerkzeug dabei haben. Zweitens, wer am kommenden Autobahnwochenende ohne Stau durchkommen will, plant vorher einmal klug. Und drittens, die Herz-Jesu-Kirche könnte vom Gotteshaus zur Kreativzentrale werden. Das ist schon ein ziemlich schönes Bild für Osnabrück.
1: Dann wünschen wir euch einen entspannten Start in den Tag. Passt auf euch auf, plant eure Routen und vielleicht spaziert ihr ja heute mal am Herrenteichswall vorbei und stellt euch vor, wie da bald geprobt und gespielt wird.
0: Wir hören uns morgen früh wieder, gleiche Stelle, ähnliche Zeit. Bleibt neugierig, bleibt freundlich und bleibt Osnabrück treu.
1: Macht's gut, bis morgen.
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1: Die Nachrichten mit Tore, hallo. Der Hausärztinnen- und Hausärzteverband wirft der Bundesregierung Versagen beim Hitzeschutz vor. Verbandschefin Nicola Buhlinger-Göpfert kritisiert, trotz seit 3 Jahren angekündigter Maßnahmen sei bislang nichts passiert. Angesichts der aktuellen Hitzewelle seien vor allem ältere Menschen und chronisch Kranke gefährdet. Der Deutsche Wetterdienst erwartet am Wochenende den Höhepunkt mit bis zu 41 Grad. Die Verkehrsgemeinschaft Osnabrück stellt mit Beginn der Sommerferien ihren Fahrplan um. Ab Donnerstag, dem 2. Juli, gilt auf mehreren Linien ein Ferienfahrplan. Die 5 Metrobuslinien M1 bis M5 fahren montags bis samstags im 20-Minuten-Takt. Auch die mit der Linie M2 verknüpfte Linie 21 ist betroffen. Die Regelung gilt bis Mittwoch, 12. August. An der Waldbühne Kloster Ösede laufen die Proben für das Musical Das Wunder von Bern auf Hochtouren. Premiere ist am Freitagabend, dem 26. Juni. Regisseur Bernhard Niemeyer betont die Themen Zusammenhalt und Hoffnung in der Nachkriegszeit. Rund seit Januar probt das überwiegend ehrenamtliche Ensemble mehrmals wöchentlich, auch mit aufwendigen Choreografien für die Fußballszenen. Weiter mit dem Wetter, Hanna.
2: Ja, Tore, lass uns das Wetter in Osnabrück anschauen. Heute warm bei rund 28 bis 33 Grad, ein paar freundliche Wölkchen, meist sonnig. Nur am Vormittag kann es mal kurz tröpfeln. Der Wind ist gemütlich unterwegs, nur selten etwas kräftiger. Nacht locker bewölkt, etwa 25 Grad, sehr ruhiger Wind. Morgen anfangs gelegentliche leichte Schauer, später überwiegend freundlich und oft sonnig bei um 31 Grad. Der Wind pustet leicht und angenehm. Übermorgen spürbar frischer mit rund 28 Grad, meist viele Wolken, dazwischen etwas Regen möglich, kaum Wind.
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3: Guten Morgen, hier ist Heiko auf Hase Radio, deinem Sender für Osnabrück und das Osnabrücker Land. Schön, dass du schon so früh mit uns wach bist. Gleich sprechen wir über die Festnahme des mutmaßlichen Kopfes einer Einbrecherbande nach über 40 Einbrüchen in unserer Region. Vorher wird's aber erstmal musikalisch. Hier sind David Guetta und Sia mit Beautiful People.

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Das war Robin Schulz mit Old Friend hier bei Hase Radio 5.19 Uhr. Schön, dass du so früh mit uns wach bist. In Niedersachsen merken gerade viele Grundschulen, immer mehr Kids haben zum Schulstart richtig Probleme mit der Sprache. Jedes vierte Kind, das ist echt eine Menge, und zwar nicht nur mit Migrationsgeschichte. Da geht's um Pluralformen, Präpositionen, ganze Sätze, die noch schwer fallen. Die Politik sucht Lösungen. Früher testen, früher fördern, mehr Sprachprogramme in den Kitas. Gleichzeitig sagen die Kitas: Leute, wir brauchen dafür mehr Personal, mehr Zeit, sonst bleibt's beim guten Willen. Spannend und auch ziemlich wichtig, weil Sprache nun mal der Schlüssel für alles Weitere in der Schule ist. Gleich geht's für dich weiter mit frischer Musik. Hier kommt Miles Away von Ofenbach.

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1: Hier sind die wichtigsten Meldungen aus unserer Region mit Hans. Ein Lastwagen ist am Donnerstagmorgen auf der Autobahn 1 bei Wallenhorst in Fahrtrichtung Münster in Brand geraten. Der Fahrer steuerte den LKW auf den Seitenstreifen und rettete sich unverletzt. Das Führerhaus brannte vollständig aus. Der mit Kartoffeln beladene Auflieger wurde nur leicht beschädigt. Die Autobahn war während der Löscharbeiten zeitweise voll gesperrt und später einspurig befahrbar, am späten Vormittag wieder frei. Polizei und Feuerwehr vermuten einen technischen Defekt. Die Ermittlungen dauern an. Die Stadt Osnabrück will die ehemalige Herz-Jesu-Kirche am Herrenteichswall zu Probenzentrum mit Kostümwerkstatt und kleiner zusätzlicher Spielstätte für die städtischen Bühnen umbauen. Die Kirche liegt nahe am Theater am Domhof, bleibt kulturell genutzt und sichert während der geplanten Generalsanierung den Weiterbetrieb. Die Machbarkeitsstudie veranschlagt knapp 37 Millionen Euro. Fördermittel werden ab dem Jahr 2028 erwartet. Kita und Jugendhilfe im Gebäude müssten verlagert werden. Entscheiden muss der Stadtrat. Die neue Klimaoase am Osnabrücker Nikolaiort ist nicht defekt, sondern arbeitet vollautomatisch. Die vermeintlichen Knöpfe sind in Wahrheit Düsen, aus denen bei Hitze in regelmäßigen Abständen Wassernebel austritt. Ein manuelles Starten ist nicht möglich. Viele Passanten drücken vergeblich darauf und sind irritiert, weil bei Temperaturen von über 30 Grad keine sofortige Erfrischung erfolgt. Die Stadt prüft nun, mit einem Hinweisschild den automatischen Betrieb besser zu erklären. Das waren die aktuellen Meldungen aus unserer Region.

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Alles ist GUT bei Sophia. Es ist jetzt 5.52 Uhr, Samstag. Kurze Meldung. Die Zentrale Kriminalinspektion Osnabrück hat gemeinsam mit Kräften aus Nordrhein-Westfalen einen 33-jährigen mutmaßlichen Hauptbeschuldigten einer professionellen Einbrecherbande festgenommen. Bei Durchsuchungen in Rheine, Wettringen und im Kreis Steinfurt wurden Schmuck, Uhren, Bargeld, Einbruchswerkzeug und mehr sichergestellt. Der Wert wird grob auf rund 100.000 Euro geschätzt. Der Zugriff bei der B70, B54 bei Ahaus verlief ohne Widerstand. Am Mittwoch, den 24. Juni, ordnete die Haftrichterin Untersuchungshaft an. Den Ermittlern werden etwa 40 Einbrüche zugerechnet. Wenn du hier in der Gegend wohnst, hoffentlich ein beruhigendes Zeichen. Und jetzt kommt Secrets by Miley Cyrus.

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1: Was gibt's Neues bei Tore? Hallo? Der Hausärztinnen- und Hausärzteverband wirft der Bundesregierung Versagen beim Hitzeschutz vor. Verbandschefin Nicola Buhlinger-Göpfert kritisiert, trotz seit 3 Jahren angekündigter Maßnahmen sei bislang nichts passiert. Angesichts der aktuellen Hitzewelle seien vor allem ältere Menschen und chronisch Kranke gefährdet. Der Deutsche Wetterdienst erwartet am Wochenende den Höhepunkt mit bis zu 41 Grad. Die Verkehrsgemeinschaft Osnabrück stellt mit Beginn der Sommerferien ihren Fahrplan um. Ab Donnerstag, dem 2. Juli, gilt auf mehreren Linien ein Ferienfahrplan. Die 5 Metrobuslinien M1 bis M5 fahren montags bis samstags im 20-Minuten-Takt. Auch die mit der Linie M, 2 verknüpfte Linie 21, ist betroffen. Die Regelung gilt bis Mittwoch, 12. August. An der Waldbühne Kloster Ösede laufen die Proben für das Musical Das Wunder von Bern auf Hochtouren. Premiere ist am Freitagabend, dem 26. Juni. Regisseur Bernhard Niemeyer betont die Themen Zusammenhalt und Hoffnung in der Nachkriegszeit. Rund seit Januar probt das überwiegend ehrenamtliche Ensemble mehrmals wöchentlich, auch mit aufwendigen Choreografien für die Fußballszenen.
2: Ja, Tore, lass uns das Wetter in Osnabrück anschauen. Heute warm bei rund 28 bis 33 Grad, ein paar freundliche Wölkchen, meist sonnig. Nur am Vormittag kann es mal kurz tröpfeln. Der Wind ist gemütlich unterwegs, nur selten etwas kräftiger. Nacht locker bewölkt, etwa 25 Grad, sehr ruhiger Wind. Morgen anfangs gelegentliche leichte Schauer, später überwiegend freundlich und oft sonnig bei um 31 Grad. Der Wind pustet leicht und angenehm. Übermorgen spürbar frischer mit rund 28 Grad, meist viele Wolken, dazwischen etwas Regen möglich, kaum Wind.
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3: Moin Osnabrück, moin Landkreis, hier ist Heiko auf Hase Radio, dein Begleiter in den Freitagmorgen und ins Wochenende. Gleich reden wir über Welt im Wandel. Sigmar Gabriel und Robert Alfering suchen hier bei uns in Osnabrück nach klaren Antworten. Vorher machen wir es musikalisch. Hier ist für dich The Weeknd mit Dancing in the Flames. Lautstärke hochdrehen.

Einen wunderschönen guten Morgen zusammen an alle die, die gerade eingeschaltet haben. Ich hoffe, ihr seid gut aus den Federn gekommen. Lasst uns den Tag einfach mit tollen Tunes beginnen und da ist auch ganz egal, was ihr heute auf eurer To-Do-Liste stehen habt. Wir begleiten euch mit allem, was ihr braucht. Also, Kaffee in die Hand, Radio ein bisschen lauter drehen und los geht's.

In der Schule hieß es doch damals immer im Sportunterricht: Auf die Plätze, fertig, los. Puh, Mann, bin ich froh, dass ich nicht mehr in die Schule gehe, sondern jetzt hier im Radio bin, ne? Also, aber trotzdem hat der Spruch irgendwie mein Leben geprägt. Also, ja, jetzt nicht sportlich gesehen, aber zumindest für den Tagesablauf. Denn auf die Plätze, fertig, los und der Tag startet. Und ich würde sagen, mit ihm auch unsere Musik aus den Lautsprechern. Und wie sagt man so schön, hier ist auch schon der Nächste.

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1: Einen wunderschönen guten Morgen aus Osnabrück, ihr Lieben. Kaffee in der Hand, Schlaf noch in den Augen und schon seid ihr bei uns gelandet. Heiko, wie wach bist du auf einer Skala von Snooze-Button bis Montagmorgen ohne Kaffee?
2: Ich bin irgendwo zwischen dritter Kaffee und wer hat eigentlich den Wecker erfunden? Aber wach genug, um über echte Kriminalfälle zu reden, Tore. Heute wird's nämlich ein bisschen Tatort für Osnabrück und Umgebung.
1: Dann steig mal ein, Kommissar Heiko. Was war denn da los mit der zentralen Kriminalinspektion Osnabrück? Da klingt schon der Name nach dicker Fisch gefangen.
2: Ist es auch. Die ZKI Osnabrück hat zusammen mit der Polizei aus Nordrhein-Westfalen eine professionelle Einbrecherbande ins Visier genommen und den mutmaßlichen Kopf der Truppe festgenommen. Der Mann saß in seinem Auto in der Nähe von Ahaus an der B70 und B54 und Spezialkräfte aus Niedersachsen haben ihn dann recht unspektakulär, aber sehr wirkungsvoll aus dem Verkehr gezogen.
1: Also kein Kinomodus mit Verfolgungsjagd und quietschenden Reifen?
2: Nee, eher so, guten Tag Polizei, bitte einmal mitkommen. Aber im Hintergrund war das ein richtig großer Einsatz. Durchsuchungen in Rheine, Wettringen und im Kreis Steinfurt, dazu Spürnasen auf vier Pfoten von der Polizeidirektion Osnabrück. Ein ganzer Tag lang volle Action.
1: Und was wird der Bande konkret vorgeworfen, außer ihr seid echt keine netten Nachbarn?
2: Die Staatsanwaltschaft Osnabrück ermittelt wegen bandenmäßigem schweren Wohnungseinbruchsdiebstahl und Hehlerei. Also nicht mal eben der Klassiker Fahrrad aus dem Hausflur, sondern professionell aufgezogene Wohnungseinbrüche. Denen werden nach aktueller Einschätzung eine ganze Latte von Taten zugeschrieben. Vor allem im Kreis Steinfurt, im Münsterland und im Emsland, etwa Lingen, Wiedmarschen und Emsbüren. Außerdem schauen die Ermittler noch auf Fälle in der Grafschaft Bentheim, im Landkreis Cloppenburg, in Hessen und wohl auch noch an anderen Orten.
1: Was ich mich da immer frage, wie professionell ist das organisiert? Also eher Chaoten-Clique oder Excel-Tabelle mit Tourenplanung?
2: Eher zweite Kategorie. Die Ermittler sagen, dass die Gruppe arbeitsteilig vorgegangen ist und sogar Wechselkennzeichen für die Autos benutzt hat, um schwerer erkannt zu werden. Bei den Durchsuchungen haben sie dann auch richtig was gefunden. Schmuck, Bargeld, Uhren, Münzen, Taschen, mutmaßliches Diebesgut, Laptops, Funkgeräte, Mobiltelefone, Bankschließfachschlüssel, Autokennzeichenpaare und sogar einen Rucksack voll Einbruchswerkzeug. Dazu noch ein Mietwagen, der sichergestellt wurde.
1: Also quasi der Hornbach fürs Einbrechen im Rucksack. Gibt's schon eine Idee, wie groß der Schaden ist?
2: Grob geschätzt reden die Ermittler von einer fünfstelligen Summe im hohen Bereich, wenn man Diebesgut und andere Vermögenswerte zusammenzählt. Und wichtig, die Ermittlungen laufen weiter. Die ZKI ermittelt seit Anfang 2026 intensiv. Davor lag der Fall bei der Polizeiinspektion Emsland-Grafschaft Bentheim. Laut Polizeisprecher Marco Ellermann ist das ein richtig großer Erfolg im Kampf gegen Wohnungseinbrecher und sorgt auch dafür, dass sich viele Leute zu Hause wieder ein Stück sicherer fühlen können.
1: Da würde ich sagen, Hut ab vor allen, die da mitgearbeitet haben. Und falls ihr noch tiefer in die Hintergründe einsteigen wollt, auf hasepost.de findet ihr die ganzen Details zu dem Einsatz und den laufenden Ermittlungen. Von Verbrecherjagd kommen wir jetzt zum nächsten Schreck am Morgen. Stau auf der A30, da wird's ungemütlich, oder?
2: Ja, das Wochenende wird spannend für alle, die gern flott auf der A30 unterwegs sind. Zwischen den Anschlussstellen Geesmold und Melle West wird die Autobahn in beide Richtungen komplett dicht gemacht. Und zwar für ein ganzes Wochenende. Grund? Eine Brücke über der Autobahn muss weg. Genauer gesagt, die Brücke der Allendorfer Straße, die Landesstraße 108.
1: Also klassisch, dieses Wochenende machen wir mal was Kleines, wir reißen einfach eine Brücke ab. Warum muss die runter? Ist die marode?
2: Die Autobahn Westfalen spricht vom Rückbau. Da wird also richtig gearbeitet. Für diesen Abriss brauchen sie die Vollsperrung der A30, alles andere wäre zu gefährlich. Los geht's am Freitagabend um 22 Uhr und dann bleibt die Autobahn bis Montagmorgen um 5 Uhr gesperrt.
1: Was heißt das für alle, die von Osnabrück Richtung Amsterdam oder Hannover unterwegs sind? Einfach laut fluchen und hoffen?
2: Besser planen statt fluchen. In Richtung Amsterdam wird ab Melle West über die Umleitungsstrecke U22 geführt. Wer in Richtung Hannover unterwegs ist, wird schon ab Geesmold über die U43 umgeleitet. Das wird kein entspanntes Cruisen, aber es ist zumindest organisiert. Wer kann, sollte weiträumig planen oder vielleicht auf die Bahn- oder Landstraßen ausweichen. Und Zeitpuffer einplanen, ihr kennt das. Schatz, ich bin gleich da, funktioniert nicht, wenn du auf der Umleitung im Stop and Go hängst. Details zu den Umleitungen und den genauen Zeiten findet ihr natürlich auch online. Schaut gern bei hasepost.de rein, da gibt's auch Karten und weitere Verkehrsmeldungen. Jetzt wird's ein bisschen kulturiger, Heiko. Wir wechseln von der Autobahn auf die Bühne. Die ehemalige Herz-Jesu-Kirche am Herrenteichswall soll ja eine ziemlich spannende neue Rolle bekommen, oder?
3: Voll! Die Stadtverwaltung und das Theater schlagen vor, diese ehemalige Kirche zum Herzstück der zukünftigen städtischen Bühnen zu machen. Konkret, ein neues Probenzentrum mit Kostümwerkstatt soll da entstehen. Das Ganze ist im Moment noch ein Vorschlag der Verwaltung. Am Ende muss der Rat der Stadt entscheiden, ob es wirklich so kommt.
1: Ich mag ja diese Idee, alte Kirchen nicht verfallen zu lassen, sondern ihnen eine neue Aufgabe zu geben. Was genau ist da geplant?
3: Im Inneren sollen mehrere Probebühnen entstehen und eine davon wird sogar als zusätzliche kleine Spielstätte nutzbar, mit Bestuhlung und allem drum und dran. Also quasi ein weiterer Theaterort neben dem Theater am Domhof und dem Emma-Theater. Theaterintendant Ulrich Mokrusch spricht von einem historischen Schritt. Und ganz ehrlich, für die dauernd diskutierte Generalsanierung des Theaters ist das auch echt wichtig.
1: Weil man ja irgendwo proben muss, wenn am Domhof alles auf links gedreht wird, ne?
3: Genau. Wenn Probebühnen und Werkstätten ausgelagert werden, kann das Theater während der Sanierung in Etappen weiterlaufen. Matthias Köhn, der kaufmännische Direktor, betont auch, dass mit der Herz-Jesu-Kirche die wichtigsten Theaterfunktionen in der Innenstadt bleiben. Es wurde auch ein Neubau am Limberg geprüft, aber die Vorteile der Kirche liegen ziemlich klar auf der Hand. Nähe zum Domhof, gute Anbindung an Busse und Bahn, kurze Wege für Ensemble und Beschäftigte und gleichzeitig bekommt ein denkmalgeschütztes Gebäude eine neue kulturelle Nutzung.
1: Und die Oberbürgermeisterin Katharina Pötter ist ja auch angetan, oder?
3: Ja, sie sagt, das sei mehr als nur ein Bauprojekt, eher eine Chance, aus der alten sakralen Nutzung heraus einen Ort für die Stadtgesellschaft zu schaffen. Stadtbaurat Timo Weitemeier nennt das Projekt städtebaulich sehr spannend und gut für eine lebendige Innenstadt. Und selbst das Bistum Osnabrück spricht von einer Win-Win-Situation. Klingt also nach ziemlich breiter Unterstützung.
1: Aber es wäre ja kein Bauprojekt in Osnabrück, wenn nicht irgendwo der Haken lauern würde. Wo ist der Haken?
3: Es gibt gleich mehrere. Erstens, der Baugrund am Herrenteichswall ist wegen des hohen Grundwassers anspruchsvoll. Das macht Planung und Bau teurer. Zweitens, die Dekorationswerkstatt passt aus Platzgründen nicht in die Kirche und bleibt an der Rheinstraße. Das heißt, mehr Transporte zwischen den Standorten, mehr Logistikaufwand. Und drittens, in der Kirche sind aktuell noch die Kita Herz Jesu und die Jugendhilfe Don Bosco untergebracht. Für beide müssen neue Lösungen gefunden werden. Die Kosten für die Verlagerung der Kita sind bisher nicht in der Kalkulation drin.
1: Stichwort Geld. Von wie viel reden wir da ungefähr, wenn wir das zu Hause auf dem Kassenbon hätten?
3: Für den Umbau des Gebäudes rechnet die Machbarkeitsstudie mit einem Betrag im mittleren zweistelligen Millionenbereich. Obendrauf kommen noch mögliche Zusatzmaßnahmen an Dach und Fassade, ebenfalls im Millionenbereich, plus eine Risikoreserve für Überraschungen in der alten Bausubstanz. Die Stadt setzt dabei stark auf Fördergelder, etwa

0: aus Städtebau, Denkmalschutz, Kultur und energetischer Sanierung. Erste Zusagen erwartet man frühestens ab dem Jahr 2028. Und ohne das Jahr des Rates passiert ohnehin nichts. Kulturdezernent Wolfgang Beckermann sagt, dass eine Zustimmung ein riesiger Schritt Richtung Theatersanierung wäre.
1: Ich stelle mir ja schon die erste kleine Premiere in der umgebauten Herz-Jesu-Kirche vor, mit Blick auf den Herrenteichswall und alle so, ist das noch Kirche oder schon Off-Theater? Klingt nach richtig viel Potenzial, aber eben auch nach einem dicken Brocken für den städtischen Haushalt.
0: Genau, das wird noch eine spannende Debatte im Rat. Wer wissen will, wie die Machbarkeitsstudie aussieht, welche Varianten geprüft wurden und wie die Kostenschätzungen im Detail aussehen, findet dazu eine ganze Menge Hintergrundberichte und Grafiken bei hasepost.de. Da könnt ihr euch durchklicken und eure eigene Meinung bilden.
1: Damit sind wir für heute durch mit Einbrecherbanden, Autobahnsperrungen und Theaterträumen in der alten Kirche. Heiko, was nimmst du aus dieser Folge mit?
0: Erstens, wenn Spezialkräfte zugreifen, sollte man besser keinen Rucksack mit Einbruchswerkzeug dabei haben. Zweitens, wer am kommenden Autobahnwochenende ohne Stau durchkommen will, plant vorher einmal klug. Und drittens, die Herz-Jesu-Kirche könnte vom Gotteshaus zur Kreativzentrale werden. Das ist schon ein ziemlich schönes Bild für Osnabrück.
1: Dann wünschen wir euch einen entspannten Start in den Tag. Passt auf euch auf, plant eure Routen und vielleicht spaziert ihr ja heute mal am Herrenteichswall vorbei und stellt euch vor, wie da bald geprobt und gespielt wird.
0: Wir hören uns morgen früh wieder, gleiche Stelle, ähnliche Zeit. Bleibt neugierig, bleibt freundlich und bleibt Osnabrück treu.
1: Macht's gut, bis morgen.
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Germany mit Run Free hier bei Hase Radio. 6.37 Uhr ist es gerade. Guten Morgen dir, falls du jetzt erst so langsam in den Samstag startest. Wenn du heute oder morgen rund um Melle unterwegs bist, hab ein bisschen extra Geduld im Gepäck. Die A30 ist im Bereich Melle komplett dicht zwischen Gießmold und Melle West. Das geht von gestern Abend, 22 Uhr, bis Montagmorgen, 5 Uhr in beide Richtungen. Grund sind Abrissarbeiten an der Brücke der Allendorfer Straße. Umleitungen sind ausgeschildert. Richtung Amsterdam geht's ab Melle West über die U22, Richtung Hannover ab Gießmold über die U43. Plan dir lieber ein paar Minuten mehr ein. Und jetzt drehen wir die Stimmung wieder hoch. Hier kommt Après-Ski von Dream und Jizzes. Laut machen!

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1: Hier sind die Lokalnachrichten mit Hans. Ein Lastwagen ist am Donnerstagmorgen auf der Autobahn 1 bei Wallenhorst in Fahrtrichtung Münster in Brand geraten. Der Fahrer steuerte den LKW auf den Seitenstreifen und rettete sich unverletzt. Das Führerhaus brannte vollständig aus. Der mit Kartoffeln beladene Auflieger wurde nur leicht beschädigt. Die Autobahn war während der Löscharbeiten zeitweise voll gesperrt und später einspurig befahrbar. Am späten Vormittag wieder frei. Polizei und Feuerwehr vermuten einen technischen Defekt. Die Ermittlungen dauern an. Die Stadt Osnabrück will die ehemalige Herz-Jesu-Kirche am Herrenteichswall zu Probenzentrum mit Kostümwerkstatt und kleiner zusätzlicher Spielstätte für die städtischen Bühnen umbauen. Die Kirche liegt nahe am Theater am Domhof, bleibt kulturell genutzt und sichert während der geplanten Generalsanierung den Weiterbetrieb. Die Machbarkeitsstudie veranschlagt knapp 37 Millionen Euro. Fördermittel werden ab dem Jahr 2028 erwartet. Kita und Jugendhilfe im Gebäude müssten verlagert werden. Entscheiden muss der Stadtrat. Die neue Klimaoase am Osnabrücker Nikolaiort ist nicht defekt, sondern arbeitet vollautomatisch. Die vermeintlichen Knöpfe sind in Wahrheit Düsen, aus denen bei Hitze in regelmäßigen Abständen Wassernebel austritt. Ein manuelles Starten ist nicht möglich. Viele Passanten drücken vergeblich darauf und sind irritiert, weil bei Temperaturen von über 30 Grad keine sofortige Erfrischung erfolgt. Die Stadt prüft nun, mit einem Hinweisschild den automatischen Betrieb besser zu erklären. Das waren die Meldungen aus unserer Region.

A Day in Rock History. Mit Tore Laufenberg. Am 26.06.1955, heute vor 71 Jahren, wurde Michael Jeffrey Jones in Wandsworth, Südlondon, geboren. Der Mann, der später einfach Mick Jones genannt werden würde. Aufgewachsen überwiegend bei seiner Großmutter, trug diese frühe Härte zur nötigen Beharrlichkeit bei, die ihn später durch die Wirren der Rockwelt tragen sollte. Als Mitbegründer der Clash brachte Jones eine eigenwillige Melodiesensibilität in eine Szene, die oft nur noch auf Dampf und Rebellion setzte. Diese Melodien sind es, die Songs wie London Calling, 1979 UK Halt 11, oder das weltumspannende Rock the Casbah, das 1982 in den USA bis auf Platz 8 stieg, so nachhaltig machen. Und Should I Stay or Should I Go, 1982 zuerst veröffentlicht und später 1991 dank einer Werbekampagne zum UK Halt 1, zeigt die Fähigkeit, Punk und Pop miteinander zu verbinden, ohne die Kante zu verlieren. Nach dem Abschied von den Clash formte Jones Big Audio Dynamite, ein Projekt, das Samples, Filmzitate, Hip-Hop-Beats und Rock zu einem neuen Klangteppich verknüpfte. E gleich NC² erreichte 1986 Platz 11 in UK und blieb ein frühes Beispiel dafür, wie Rock sich elektronischen Strömungen öffnet. Kleiner Insider, die spanischen Call-and-Response-Vocals bei Should I Stay or Should I Go wurden später frech in einem Bad-Track wiederverwendet, Recycling mit Attitüde. Seine Arbeit mit Carbon Silicon und die Welttourneen als Teil der Gorillaz Liveband zeigen, dass Mick Jones nie stehen blieb. Geboren 1955 wurde er zu einem Brückenbauer, zwischen Punk und Pop, zwischen Gitarre und Maschine, zwischen Straße und Stadion. Das Ergebnis? Songs, die Plattenspieler, Kassetten und Streamingdienste gleichermaßen überdauern. Groovy Times.

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1: Alternative, gleichbedeutend natürlich. Hallo, hier ist Tore. In Italien profiliert sich der frühere General Roberto Vannacci als rechtsnationaler Herausforderer von Ministerpräsidentin Giorgia Meloni. Bekannt wurde er 2023 durch sein Buch Verkehrte Welt mit Hetze gegen Homosexuelle und Ausländer. Seit 2024 sitzt er für die Lega im Europaparlament, gründete dort die Partei Futuro Nationale, liegt in Umfragen bei fast 6% und kooperiert mit der AfD. Die Verkehrsgemeinschaft Osnabrück stellt mit Beginn der Sommerferien ihren Fahrplan um. Ab Donnerstag, dem 2. Juli, gilt auf mehreren Linien ein Ferienfahrplan. Die 5 Metrobuslinien M1 bis M5 fahren montags bis samstags im 20-Minuten-Takt. Auch die mit der Linie M, zwei verknüpfte Linie 21, ist betroffen. Die Regelung gilt bis Mittwoch, 12. August. An der Waldbühne Kloster Ösede laufen die Proben für das Musical Das Wunder von Bern auf Hochtouren. Premiere ist am Freitagabend, dem 26. Juni. Regisseur Bernhard Niemeyer betont die Themen Zusammenhalt und Hoffnung in der Nachkriegszeit. Rund seit Januar probt das überwiegend ehrenamtliche Ensemble mehrmals wöchentlich, auch mit aufwendigen Choreografien für die Fußballszenen.
2: Ja, Tore, lass uns das Wetter in Osnabrück anschauen. Heute warm bei rund 28 bis 33 Grad, ein paar freundliche Wölkchen, meist sonnig. Nur am Vormittag kann es mal kurz tröpfeln. Der Wind ist gemütlich unterwegs, nur selten etwas kräftiger. Nacht locker bewölkt, etwa 25 Grad, sehr ruhiger Wind. Morgen anfangs gelegentliche leichte Schauer, später überwiegend freundlich und oft sonnig bei um 31 Grad. Der Wind pustet leicht und angenehm. Übermorgen spürbar frischer mit rund 28 Grad, meist viele Wolken, dazwischen etwas Regen möglich, kaum Wind.
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3: Moin Osnabrück, moin ins ganze Osnabrücker Land. Hier ist Heiko auf Hase Radio, dein Begleiter in den Morgen und ins Wochenende. Gleich gibt's wie immer frische Nachrichten, dazu alles Wichtige zur aktuellen Hitze in Niedersachsen im Live-Überblick. Und jetzt starten wir erstmal wach in den Tag. Hier kommt für dich Waking Up von Felix.

von Topic, Fireboy DML und Nico Santos. Läuft richtig gut am Samstagmorgen hier bei Hase Radio. Es ist 7.21 Uhr. Bleiben wir kurz ernst. In Niedersachsen haben immer mehr Kinder zum Schulstart deutliche Sprachprobleme. Etwa jedes vierte Kind, in der Region Hannover knapp jedes fünfte, vor allem bei Pluralen und Präpositionen. Und das betrifft Kinder mit und ohne Migrationsgeschichte. Gründe sind laut Fachleuten unter anderem zu wenig Vorlesen, viel Medienkonsum, aber auch echte Sprachentwicklungsstörungen. CDU und SPD streiten gerade, wie früher getestet und gefördert werden soll, aber alle sagen, ohne mehr Personal in den Kitas bringen auch die besten Konzepte wenig. Wir bleiben für dich dran, jetzt gibt's erstmal wieder Energie für dich. Hier kommt Electricity von Fastboy und Rahab.

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den lokalen Nachrichten. Die Industrie- und Handelskammer Osnabrück, Emsland, Grafschaft. Bentheim hat erstmals das Siegel qualifizierter Praktikumsbetrieb vergeben. Erster Träger ist Beresa aus Osnabrück. Das Siegel kennzeichnet Unternehmen, die strukturierte, hochwertige Praktika mit klaren Abläufen

Teilnahme an der Zertifizierung ist kostenfrei. Ein Lastwagen ist am Donnerstagmorgen auf der Autobahn 1 bei Wallenhorst in Fahrtrichtung Münster in Brand geraten. Der Fahrer steuerte den LKW auf den Seitenstreifen und rettete sich unverletzt. Das Führerhaus brannte vollständig aus, der mit Kartoffeln beladene Auflieger wurde nur leicht beschädigt. Die Autobahn war während der Löscharbeiten zeitweise voll gesperrt und später einspurig befahrbar, am späten Vormittag wieder frei. Polizei und Feuerwehr vermuten einen technischen Defekt, die Ermittlungen dauern an. Die Stadt Osnabrück will die ehemalige Herz-Jesu-Kirche am Herrenteichswall zu Probenzentrum mit Kostümwerkstatt und kleiner zusätzlicher Spielstätte für die städtischen Bühnen umbauen. Die Kirche liegt nahe am Theater am Domhof, bleibt kulturell genutzt und sichert während der geplanten Generalsanierung den Weiterbetrieb. Die Machbarkeitsstudie veranschlagt knapp 37 Millionen Euro. Fördermittel werden ab dem Jahr 2028 erwartet. Kita und Jugendhilfe im Gebäude müssten verlagert werden. Entscheiden muss der Stadtrat. Das waren die aktuellen Meldungen aus unserer Region.

von Leonie. Guten Morgen, 7.52 Uhr. Schön, dass du dabei bist an diesem Samstag. Bei einem Diskussionsabend Welt aus den Fugen sprachen Sigmar Gabriel und Robert Alfering in Osnabrück über Krieg, Verteidigung, Demokratie und die Zukunft des VW-Werks. Alfering betonte Integration als Chance und will Arbeitsplätze sichern. Er ruft zur Wahl am 13. September 2026 auf. Gabriel forderte mehr europäische Zusammenarbeit, verband Verteidigungsfähigkeit mit Diplomatie und verteidigte Rüstungsproduktion als Option, falls zivile Alternativen fehlen. Beide warnten vor einem gefährlichen Kipppunkt für die Demokratie und verlangten inhaltliche Auseinandersetzung mit der AfD. Kurze, harte Debatten, aber wichtig für unsere Stadt. Und jetzt geht's weiter mit Forever Young von David Guetta, Alpha

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1: Neues von Tore, hallo? In Europa sorgt der Solarboom während der aktuellen Hitzewelle für stundenlange Kühlung in vielen Haushalten. Laut dem Think Tank Ember kann eine typische britische Solaranlage täglich eine Klimaanlage rund 5 Stunden betreiben. Weltweit verursacht Raumkühlung laut internationaler Energieagentur etwa 7% des Stromverbrauchs und knapp 3% der CO2-Emissionen, Tendenz wegen zunehmender Klimaanlagen steigend. Die Verkehrsgemeinschaft Osnabrück stellt mit Beginn der Sommerferien ihren Fahrplan um. Ab Donnerstag, dem 2. Juli, gilt auf mehreren Linien ein Ferienfahrplan. Die 5 Metrobuslinien M1 bis M5 fahren montags bis samstags im 20-Minuten-Takt. Auch die mit der Linie M, 2 verknüpfte Linie 21, ist betroffen. Die Regelung gilt bis Mittwoch, 12. August. An der Waldbühne Kloster Ösede laufen die Proben für das Musical Das Wunder von Bern auf Hochtouren. Premiere ist am Freitagabend, dem 26. Juni. Regisseur Bernhard Niemeyer betont die Themen Zusammenhalt und Hoffnung in der Nachkriegszeit. Rund seit Januar probt das überwiegend ehrenamtliche Ensemble mehrmals wöchentlich, auch mit aufwendigen Choreografien für die Fußballszenen.
2: Ja, Tore, lass uns das Wetter in Osnabrück anschauen. Heute warm bei rund 28 bis 33 Grad, ein paar freundliche Wölkchen, meist sonnig. Nur am Vormittag kann es mal kurz tröpfeln. Der Wind ist gemütlich unterwegs, nur selten etwas kräftiger. Nacht locker bewölkt, etwa 25 Grad, sehr ruhiger Wind. Morgen anfangs gelegentliche leichte Schauer, später überwiegend freundlich und oft sonnig bei um 31 Grad. Der Wind pustet leicht und angenehm. Übermorgen spürbar frischer mit rund 28 Grad, meist viele Wolken, dazwischen etwas Regen möglich, kaum Wind.
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3: Guten Morgen aus dem Hase Radio Studio. Hier ist Heiko. Schön, dass du zum Start ins Wochenende mit uns wach wirst. Wir haben gleich die neuesten Infos zu über 40 Einbrüchen in der Region und der Festnahme des mutmaßlichen Bandenchefs durch die Polizei Osnabrück. Jetzt wird's erstmal musikalisch. Hier kommt für dich Waiting for Tonight, Radio Edit von

Guten Morgen, ihr Lieben. Der Duft von Kaffee, ja, der liegt in der Luft und die Welt erwacht langsam. Und ich bin hier, um eure Ohren zu verwöhnen. Ich bin Sven und ihr hört Hase Radio. Ich sag guten Morgen.

0: Hier zum Beispiel.
1: GNN. 120 Jahre alte Rock Island Bridge am Kansas River eröffnete April als Restaurant, Event- und Fußgängerzone. Vollöffnung Hochsommer. Bandleader CEO Mike Zeller hält 66 Jahresleasing von Wyandotte County, Kansas, Kansas City, Missouri.
2: Er gründete 2017 Flying Truss LLC, 10 Jahre nach Bootsfahrt. Der P6-Ansatz, Public, Private, Philanthropy, People, Purpose, Process, brachte laut Engineering News Record 35 Firmenspenden. Hammer Out Design gab Neonschild. Kanzlei 7 Jahre pro bono Arbeit.
1: 2-stöckiges Restaurant, Event, Freiluftbereiche sind für 16 Millionen Dollar mit Dammwegen der Kansas- und Missouri-Regierungen verbunden. 18 Fuß breite Brücke mit 3 Stahlfachwerken von Andrew Carnegies Firma trug vor Gleis- und Betonentfernung 3,16 Millionen Pfund.
2: Hauptauftragnehmer LG Barkus & Sons Inc. behob Rost, ersetzte Schrauben. 15-Fuß-Ausleger stützen umlaufendes Deck für Menschenmengen bei Feuerwerken. Barkus hob Fachwerke 1952 nach Flut für neue Dämme an.
1: Alte Hubtore, neuer Motor. Fett hoben 300 Fuß langes Zentralfachwerk an, um 750 Jahre Hochwasser- und Dammstandards des US Army Corps of Engineers zu erfüllen.

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1: Einen wunderschönen guten Morgen aus Osnabrück, ihr Lieben. Kaffee in der Hand, Schlaf noch in den Augen und schon seid ihr bei uns gelandet. Heiko, wie wach bist du auf einer Skala von Snooze-Button bis Montagmorgen ohne Kaffee?
2: Ich bin irgendwo zwischen dritter Kaffee und wer hat eigentlich den Wecker erfunden? Aber wach genug, um über echte Kriminalfälle zu reden, Tore. Heute wird's nämlich ein bisschen Tatort für Osnabrück und Umgebung.
1: Dann steig mal ein, Kommissar Heiko. Was war denn da los mit der zentralen Kriminalinspektion Osnabrück? Da klingt schon der Name nach dicker Fisch gefangen.
2: Ist es auch. Die ZKI Osnabrück hat zusammen mit der Polizei aus Nordrhein-Westfalen eine professionelle Einbrecherbande ins Visier genommen und den mutmaßlichen Kopf der Truppe festgenommen. Der Mann saß in seinem Auto in der Nähe von Ahaus an der B70 und B54 und Spezialkräfte aus Niedersachsen haben ihn dann recht unspektakulär, aber sehr wirkungsvoll aus dem Verkehr gezogen.
1: Also kein Kinomodus mit Verfolgungsjagd und quietschenden Reifen?
2: Nee, eher so, guten Tag Polizei, bitte einmal mitkommen. Aber im Hintergrund war das ein richtig großer Einsatz. Durchsuchungen in Rheine, Wettringen und im Kreis Steinfurt, dazu Spürnasen auf vier Pfoten von der Polizeidirektion Osnabrück. Ein ganzer Tag lang volle Action.
1: Und was wird der Bande konkret vorgeworfen, außer ihr seid echt keine netten Nachbarn?
2: Die Staatsanwaltschaft Osnabrück ermittelt wegen bandenmäßigem schweren Wohnungseinbruchsdiebstahl und Hehlerei. Also nicht mal eben der Klassiker Fahrrad aus dem Hausflur, sondern professionell aufgezogene Wohnungseinbrüche. Denen werden nach aktueller Einschätzung eine ganze Latte von Taten zugeschrieben, vor allem im Kreis Steinfurt, im Münsterland und im Emsland, etwa Lingen, Wiedmarschen und Emsbüren. Außerdem schauen die Ermittler noch auf Fälle in der Grafschaft Bentheim, im Landkreis Cloppenburg, in Hessen und wohl auch noch an anderen Orten.
1: Was ich mich da immer frage, wie professionell ist das organisiert? Also eher Chaotenklicke oder Excel-Tabelle mit Tourenplanung?
2: Eher zweite Kategorie. Die Ermittler sagen, dass die Gruppe arbeitsteilig vorgegangen ist und sogar Wechselkennzeichen für die Autos benutzt hat, um schwerer erkannt zu werden. Bei den Durchsuchungen haben sie dann auch richtig was gefunden. Schmuck, Bargeld, Uhren, Münzen, Taschen, mutmaßliches Diebesgut, Laptops, Funkgeräte, Mobiltelefone, Bankschließfachschlüssel, Autokennzeichenpaare und sogar einen Rucksack voll Einbruchswerkzeug. Dazu noch ein Mietwagen, der sichergestellt wurde.
1: Also quasi der Hornbach fürs Einbrechen im Rucksack. Gibt's schon eine Idee, wie groß der Schaden ist?
2: Grob geschätzt reden die Ermittler von einer fünfstelligen Summe im hohen Bereich, wenn man Diebesgut und andere Vermögenswerte zusammenzählt. Und wichtig, die Ermittlungen laufen weiter. Die ZKI ermittelt seit Anfang 2026 intensiv. Davor lag der Fall bei der Polizeiinspektion Emsland Grafschaft Bentheim. Laut Polizeisprecher Marco Ellermann ist das ein richtig großer Erfolg im Kampf gegen Wohnungseinbrecher und sorgt auch dafür, dass sich viele Leute zu Hause wieder ein Stück sicherer fühlen.

0: finden können. Da würde ich sagen, Hut ab vor allen, die da mitgearbeitet haben. Und falls ihr noch tiefer in die Hintergründe einsteigen wollt, auf hasepost.de findet ihr die ganzen Details zu dem Einsatz und den laufenden Ermittlungen. Von Verbrecherjagd kommen wir jetzt zum nächsten Schreck am Morgen. Stau auf der A30. Da wird's ungemütlich, oder? Ja, das Wochenende wird spannend für alle, die gern flott auf der A30 unterwegs sind. Zwischen den Anschlussstellen Geesmold und Melle West wird die Autobahn in beide Richtungen komplett dicht gemacht. Und zwar für ein ganzes Wochenende. Grund? Eine Brücke über der Autobahn muss weg. Genauer gesagt, die Brücke der Allendorfer Straße, die Landesstraße 108. Also klassisch, dieses Wochenende machen wir mal was Kleines, wir reißen einfach eine Brücke ab. Warum muss die runter? Ist die marode? Die Autobahn Westfalen spricht vom Rückbau. Da wird also richtig gearbeitet. Für diesen Abriss brauchen sie die Vollsperrung der A30. Alles andere wäre zu gefährlich. Los geht's am Freitagabend um 22 Uhr. Und dann bleibt die Autobahn bis Montagmorgen um 5 Uhr gesperrt. Was heißt das für alle, die von Osnabrück Richtung Amsterdam oder Hannover unterwegs sind? Einfach laut fluchen und hoffen? Besser planen statt fluchen. In Richtung Amsterdam wird ab Melle West über die Umleitungsstrecke U22 geführt. Wer in Richtung Hannover unterwegs ist, wird schon ab Geesmold über die U43 umgeleitet. Das wird kein entspanntes Cruisen, aber es ist zumindest organisiert. Wer kann, sollte weiträumig planen oder vielleicht auf die Bahn- oder Landstraßen ausweichen. Und Zeitpuffer einplanen, ihr kennt das. Schatz, ich bin gleich da, funktioniert nicht, wenn du auf der Umleitung im Stop-and-Go hängst. Details zu den Umleitungen und den genauen Zeiten findet ihr natürlich auch online. Schaut gern bei hasepost.de rein, da gibt's auch Karten und weitere Verkehrsmeldungen. Jetzt wird's ein bisschen kulturiger, Heiko. Wir wechseln von der Autobahn auf die Bühne. Die ehemalige Herz-Jesu-Kirche am Herrenteichswall soll ja eine ziemlich spannende neue Rolle bekommen, oder?
1: Voll! Die Stadtverwaltung und das Theater schlagen vor, diese ehemalige Kirche zum Herzstück der zukünftigen städtischen Bühnen zu machen. Konkret, ein neues Probenzentrum mit Kostümwerkstatt soll da entstehen. Das Ganze ist im Moment noch ein Vorschlag der Verwaltung. Am Ende muss der Rat der Stadt entscheiden, ob es wirklich so kommt.
0: Ich mag ja diese Idee, alte Kirchen nicht verfallen zu lassen, sondern ihnen eine neue Aufgabe zu geben. Was genau ist da geplant?
1: Im Inneren sollen mehrere Probebühnen entstehen und eine davon wird sogar als zusätzliche kleine Spielstätte nutzbar, mit Bestuhlung und allem drum und dran. Also quasi ein weiterer Theaterort neben dem Theater am Domhof und dem Emma-Theater. Theaterintendant Ulrich Mokrusch spricht von einem historischen Schritt. Und ganz ehrlich, für die dauernd diskutierte Generalsanierung des Theaters ist das auch echt wichtig.
0: Weil man ja irgendwo proben muss, wenn am Domhof alles auf links gedreht wird, ne?
1: Genau. Wenn Probebühnen und Werkstätten ausgelagert werden, kann das Theater während der Sanierung in Etappen weiterlaufen. Matthias Köhn, der kaufmännische Direktor, betont auch, dass mit der Herz-Jesu-Kirche die wichtigsten Theaterfunktionen in der Innenstadt bleiben. Es wurde auch ein Neubau am Limberg geprüft, aber die Vorteile der Kirche liegen ziemlich klar auf der Hand. Nähe zum Domhof, gute Anbindung an Busse und Bahn, kurze Wege für Ensemble und Beschäftigte und gleichzeitig bekommt ein denkmalgeschütztes Gebäude eine neue kulturelle Nutzung.
0: Und die Oberbürgermeisterin Katharina Pötter ist ja auch angetan, oder?
1: Ja, sie sagt, das sei mehr als nur ein Bauprojekt, eher eine Chance, aus der alten sakralen Nutzung heraus einen Ort für die Stadtgesellschaft zu schaffen. Stadtbaurat Timo Weitemeier nennt das Projekt städtebaulich sehr spannend und gut für eine lebendige Innenstadt. Und selbst das Bistum Osnabrück spricht von einer Win-Win-Situation. Klingt also nach ziemlich breiter Unterstützung.
0: Aber es wäre ja kein Bauprojekt in Osnabrück, wenn nicht irgendwo der Haken lauern würde. Wo ist der Haken?
1: Es gibt gleich mehrere. Erstens, der Baugrund am Herrenteichswall ist wegen des hohen Grundwassers anspruchsvoll. Das macht Planung und Bau teurer. Zweitens, die Dekorationswerkstatt passt aus Platzgründen nicht in die Kirche und bleibt an der Rheinstraße. Das heißt, mehr Transporte zwischen den Standorten, mehr Logistikaufwand. Und drittens, in der Kirche sind aktuell noch die Kita Herz Jesu und die Jugendhilfe Don Bosco untergebracht. Für beide müssen neue Lösungen gefunden werden. Die Kosten für die Verlagerung der Kita sind bisher nicht in der Kalkulation drin.
0: Stichwort Geld. Von wie viel reden wir da ungefähr, wenn wir das zu Hause auf dem Kassenbon hätten?
1: Für den Umbau des Gebäudes rechnet die Machbarkeitsstudie

0: Studie mit einem Betrag im mittleren zweistelligen Millionenbereich. Obendrauf kommen noch mögliche Zusatzmaßnahmen an Dach und Fassade, ebenfalls im Millionenbereich, plus eine Risikoreserve für Überraschungen in der alten Bausubstanz. Die Stadt setzt dabei stark auf Fördergelder, etwa aus Städtebau, Denkmalschutz, Kultur und energetischer Sanierung. Erste Zusagen erwartet man frühestens ab dem Jahr 2028. Und ohne das Jahr des Rates passiert ohnehin nichts. Kulturdezernent Wolfgang Beckermann sagt, dass eine Zustimmung ein riesiger Schritt Richtung Theatersanierung wäre.
1: Ich stelle mir ja schon die erste kleine Premiere in der umgebauten Herz-Jesu-Kirche vor. Mit Blick auf den Herrenteichswall und alle so. Ist das noch Kirche oder schon Off-Theater? Klingt nach richtig viel Potenzial, aber eben auch nach einem dicken Brocken für den städtischen Haushalt.
0: Genau, das wird noch eine spannende Debatte im Rat. Wer wissen will, wie die Machbarkeitsstudie aussieht, welche Varianten geprüft wurden und wie die Kostenschätzungen im Detail aussehen, findet dazu eine ganze Menge Hintergrundberichte und Grafiken bei hasepost.de. Da könnt ihr euch durchklicken und eure eigene Meinung bilden.
1: Damit sind wir für heute durch, mit Einbrecherbanden, Autobahnsperrungen und Theaterträumen in der alten Kirche. Heiko, was nimmst du aus dieser Folge mit?
0: Erstens, wenn Spezialkräfte zugreifen, sollte man besser keinen Rucksack mit Einbruchswerkzeug dabei haben. Zweitens, wer am kommenden Autobahnwochenende ohne Stau durchkommen will, plant vorher einmal klug. Und drittens, die Herz-Jesu-Kirche könnte vom Gotteshaus zur Kreativzentrale werden. Das ist schon ein ziemlich schönes Bild für Osnabrück.
1: Dann wünschen wir euch einen entspannten Start in den Tag. Passt auf euch auf, plant eure Routen und vielleicht spaziert ihr ja heute mal am Herrenteichswall vorbei und stellt euch vor, wie da bald geprobt und gespielt wird.
0: Wir hören uns morgen früh wieder, gleiche Stelle, ähnliche Zeit. Bleibt neugierig, bleibt freundlich und bleibt Osnabrück treu.
1: Macht's gut, bis morgen.
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1: Hier ist Hans mit den aktuellen Meldungen aus der Region. Willkommen zu den Lokalnachrichten. Die Industrie- und Handelskammer Osnabrück, Emsland, Grafschaft Bentheim hat erstmals das Siegel qualifizierter Praktikumsbetrieb vergeben. Erster Träger ist Beresa aus Osnabrück. Das Siegel kennzeichnet Unternehmen, die strukturierte, hochwertige Praktika mit klaren Abläufen, festen Ansprechpersonen und definierten Lernzielen bieten. Grundlage ist eine Selbstverpflichtung mit Mindeststandards. Beresa nutzt Praktika gezielt zur Nachwuchsgewinnung. Engagierte Praktikantinnen und Praktikanten erhalten eine Wildcard für ein späteres Vorstellungsgespräch. Die Teilnahme an der Zertifizierung ist kostenfrei. Ein Lastwagen ist am Donnerstagmorgen auf der Autobahn 1 bei Wallenhorst in Fahrtrichtung Münster in Brand geraten. Der Fahrer steuerte den LKW auf den Seitenstreifen und rettete sich unverletzt. Das Führerhaus brannte vollständig aus, der mit Kartoffeln beladene Auflieger wurde nur leicht beschädigt. Die Autobahn war während der Löscharbeiten zeitweise voll gesperrt und später einspurig befahrbar, am späten Vormittag wieder frei. Polizei und Feuerwehr vermuten einen technischen Defekt. Die Ermittlungen dauern an. Die Stadt Osnabrück will die ehemalige Herz-Jesu-Kirche am Herrenteichswall zu Probenzentrum mit Kostümwerkstatt und kleiner zusätzlicher Spielstätte für die städtischen Bühnen umbauen. Die Kirche liegt nahe am Theater am Domhof, bleibt kulturell genutzt und sichert während der geplanten Generalsanierung den Weiterbetrieb. Die Machbarkeitsstudie veranschlagt knapp 37 Millionen Euro. Fördermittel werden ab dem Jahr 2028 erwartet. Kita und Jugendhilfe im Gebäude müssten verlagert werden. Entscheiden muss der Stadtrat. Das waren die lokalen Nachrichten.

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Und das war Dream Come True von Felix Jehn und Baby Close. Kurze Durchsage, es ist jetzt 8.45 Uhr an Samstag. Die Zentrale Kriminalinspektion Osnabrück hat zusammen mit Kräften aus Nordrhein-Westfalen einen 33-jährigen mutmaßlichen Hauptbeschuldigten einer professionellen Einbrecherbande gefasst. Bei Durchsuchungen in Rheine, Wettringen und im Kreis Steinfurt wurden Schmuck, Uhren, Bargeld, Laptops, Autoschilder und Einbruchswerkzeug sichergestellt. Schätzwert rund 100.000 Euro. Der Mann wurde an der B70 B54 bei Ahaus widerstandslos festgenommen und sitzt seit Mittwoch, den 24. Juni, in Untersuchungshaft. Ein wichtiger Erfolg.

Erfolg für unser Sicherheitsgefühl. Gut, dass die Kollegen so gründlich gearbeitet haben. Und jetzt geht's weiter mit Baby Cherie von Nora und Chris featuren Jorik Burema.

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1: Alternativ weniger formell Neuigkeiten von Tore Hallo oder die News mit Tore Hallo. In der Europäischen Union ist die Binnennachfrage nach Erdgas im Jahr 2025 laut Eurostat gegenüber 2024 um 2,5% gestiegen. Die größten Zuwächse verzeichneten Kroatien, Portugal und Slowenien. Deutliche Rückgänge gab es in Finnland, Schweden und Estland. Die Europäische Union deckte 88% ihres Gasbedarfs durch Importe. Bis Ende 2027 sollen Gasimporte aus Russland weitgehend verboten sein, mit befristeten Ausnahmen für Ungarn und die Slowakei. Die Verkehrsgemeinschaft Osnabrück stellt mit Beginn der Sommerferien ihren Fahrplan um. Ab Donnerstag, dem 2. Juli, gilt auf mehreren Linien ein Ferienfahrplan. Die 5 Metrobuslinien M1 bis M5 fahren montags bis samstags im 20-Minuten-Takt. Auch die mit der Linie M, zwei verknüpfte Linie 21, ist betroffen. Die Regelung gilt bis Mittwoch, 12. August. An der Waldbühne Kloster Ösede laufen die Proben für das Musical Das Wunder von

0: Bern auf Hochtouren. Premiere ist am Freitagabend, dem 26. Juni. Regisseur Bernhard Niemeyer betont die Themen Zusammenhalt und Hoffnung in der Nachkriegszeit. Rund seit Januar probt das überwiegend ehrenamtliche Ensemble mehrmals wöchentlich, auch mit aufwendigen Choreografien für die Fußballszenen. Das war das Neueste aus der Nachrichtenredaktion. Hanna, was sagt das Wetter?
1: Danke, Tore. Heute wird es warm mit lockerer Bewölkung bei etwa 29 Grad. Gefühlt etwas heißer. Ein leichtes Lüftchen macht das Ganze ideal, um draußen zu sitzen. Im Tagesverlauf steigen die Temperaturen auf bis zu rund 35 Grad. Die Bewölkung nimmt etwas zu, es bleibt aber trocken. Gegen Abend liegen die Werte bei ungefähr 30 Grad. Der Wind frischt kurzzeitig etwas auf, bleibt jedoch unproblematisch. In der Nacht bleibt es mild bei gut 20 Grad. Später ist etwas Nieselregen möglich. Morgen startet der Tag zunächst grau mit leichtem Regen. Im weiteren Verlauf setzt sich aber zunehmend die Sonne durch, bei Höchstwerten um 31 Grad. Einzelne Schauer sind weiterhin möglich. Der Wind bleibt meist sanft, zwischendurch allerdings spürbar. Übermorgen wird es deutlich kühler mit rund 26 Grad. Häufig dominieren Wolken, dazu gibt es immer wieder Regen, teils auch kräftiger. Der Wind weht leicht bis mäßig. Insgesamt fühlt sich das nach Sommer im Chill-Modus an. Aktuell liegt die Windstärke bei Schwachstärke 3 aus Südwest. Und so bleibt es voraussichtlich bis in den Abend. Morgen nimmt der Wind dann auf Stärke 4 zu.
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3: Guten Morgen, hier ist Heiko auf Hase Radio, deinem Sender für Osnabrück und die Region. Schön, dass du mit uns in den Tag startest. Gleich schauen wir drauf, warum Hausärzte der Bundesregierung beim Hitzeschutz Versagen vorwerfen und was das konkret für uns bedeutet. Jetzt für dich, Mr. Belt & Wessel mit It's Not Right, But It's Okay.

Es ist 9.19 Uhr, heute Samstag. Kurz was Wichtiges vor der nächsten Nummer. Der Hausärzteverband wirft der Bundesregierung vor, beim Hitzeschutz zu versagen. Nicola Buhlinger-Göpfert sagt, die Bundesregierung lässt die Praxen beim Hitzeschutz im Stich. Jahrelange Ankündigungen, aber keine Taten. Besonders gefährdet sind ältere Menschen und chronisch Kranke. Ärztinnen und Ärzte fordern eine vernünftig finanzierte Hitzeschutzberatung in Praxen und Pflegeheimen, weil oft Medikamente geprüft oder Insulin richtig gelagert werden müssen. Der DWD warnt vor bis zu 40 Grad am Wochenende. Also, schau nach deinen Nachbarinnen und Nachbarn, das ist jetzt echt wichtig. Und jetzt weiter mit All In von You Not Us und Laurel. Laut aufdrehen, aber bleibt cool.

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1: Hier ist Hans mit den aktuellen Meldungen aus der Region. Willkommen zu den Lokalnachrichten. Heute, am 27. Juni 2026, stehen in Osnabrück mobile Blitzer unter anderem an Belmer Straße, Kurt-Schumacher-Damm und Rainer-Land-Straße. Die Standorte werden täglich neu festgelegt und können sich kurzfristig ändern. Alle Angaben sind daher ohne Gewähr. Leserinnen und Leser können weitere Blitzer per Mail an blitzerrohhasepost.de melden, idealerweise mit genauer Ortsbeschreibung und Uhrzeit. Jede Einsendung wird vor einer Veröffentlichung redaktionell geprüft. In Osnabrück gestalten Künstlerinnen und Künstler erneut Litfaßsäulen im öffentlichen Raum. Die Aktion Kunst sichtbar gehört zum Kulturextra nature.culture.future und erinnert an das 100-jährige Jubiläum der Grünen Finger. Über die ganze Stadt verteilt werden Werbeflächen vorübergehend zu Kunstwerken, die Themen wie Klima, Natur, Zukunft und Stadtentwicklung sichtbar machen. Das Kulturextra lädt ein, die Grünen Finger als grüne Freiräume der Begegnung, Erholung und Kreativität neu zu entdecken. Zwischen Gesmold und Melle West ist die Autobahn 30 in beiden Richtungen bis Montagmorgen voll gesperrt. Grund ist der Abriss der Brücke der Allendorfer Straße über der Autobahn. Richtung Amsterdam führt die Umleitung ab Melle West über die Strecke U22, Richtung Hannover ab Gesmold über U43. Autofahrer müssen vor allem zu Stoßzeiten mit deutlichen Verzögerungen und Staus auf den Ausweichrouten rechnen. Damit sind sie hier aus der Region wieder bestens informiert.

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1: Alternativ, wenn Sie What's the latest with Thor? Hello meinen, was gibt es Neues bei Thore? Hallo? In der Europäischen Union ist die Binnennachfrage nach Erdgas im Jahr 2025 laut Eurostat gegenüber 2024 um 2,5% gestiegen. Die größten Zuwächse verzeichneten Kroatien, Portugal und Slowenien. Deutliche Rückgänge gab es in Finnland, Schweden und Estland. Die Europäische Union deckte 88% ihres Gasbedarfs durch Importe. Bis Ende 2027 sollen Gasimporte aus Russland weitgehend verboten sein, mit befristeten Ausnahmen für Ungarn und die Slowakei. Die Autobahn A30 ist noch bis Montagmorgen zwischen den Anschlussstellen Geesmold und Melle-West in beiden Richtungen voll gesperrt. Grund ist der Abriss der Brücke der Allendorfer Straße über der Autobahn. Die Sperrung gilt seit Freitagabend 22 Uhr bis voraussichtlich 5 Uhr. Es gibt weiträumige Umleitungen, es drohen erhebliche Verkehrsbehinderungen. In Osnabrück sucht die Polizei nach dem Halter eines Hundes, der am Samstagmorgen gegen 7 Uhr in der Triftstraße im Stadtteil Eversburg aufgefunden wurde. Nach erster Einschätzung handelt es sich um einen Shiba Inu. Der Hund wird auf der Polizeidienststelle Osnabrück Hafen betreut. Hinweise nimmt die Dienststelle telefonisch unter der bekannten Nummer entgegen.
2: Danke, Thore. Heute wird es warm mit lockerer Bewölkung bei etwa 29 Grad. Gefühlt etwas heißer. Ein leichtes Lüftchen macht das Ganze ideal, um draußen zu sitzen. Im Tagesverlauf steigen die Temperaturen auf bis zu rund 35 Grad. Die Bewölkung nimmt etwas zu, es bleibt aber trocken. Gegen Abend liegen die Werte bei ungefähr 30 Grad. Der Wind frischt kurzzeitig etwas auf, bleibt jedoch unproblematisch. In der Nacht bleibt es mild bei gut 20 Grad. Später ist etwas Nieselregen möglich. Morgen startet der Tag zunächst grau mit leichtem Regen. Im weiteren Verlauf setzt sich aber zunehmend die Sonne durch, bei Höchstwerten um 31 Grad. Einzelne Schauer sind weiterhin möglich. Der Wind bleibt meist sanft, zwischendurch allerdings spürbar. Übermorgen wird es deutlich kühler mit rund 26 Grad. Häufig dominieren Wolken, dazu gibt es immer wieder Regen, teils auch kräftiger. Der Wind weht leicht bis mäßig. Insgesamt fühlt sich das nach Sommer im Chill-Modus an. Aktuell liegt die Windstärke bei Schwachstärke 3 aus Südwest. Und so bleibt es voraussichtlich bis in den Abend. Morgen nimmt der Wind dann auf Stärke 4 zu.
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3: Moin aus dem Hase Radio Studio. Hier ist Heiko im Club 490 am Wochenende. Schön, dass du dabei bist. Wir checken für dich gleich das Wetter in Niedersachsen, alle wichtigen News zur Hitze live im Überblick, damit du gut durch den Tag kommst. Und jetzt wird's musikalisch richtig stark. Hier sind David Guetta und Sia mit Beautiful People.

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Das war Moves Tonight von Boy Loco hier bei Hase Radio. 10.20 Uhr ist es. Und du merkst es sicher, Niedersachsen schwitzt weiter. Heute geht's im Binnenland rauf auf fast 40 Grad. Selbst die Nächte bleiben mit über 20 Grad tropisch warm. Krankenhäuser melden schon mehr Leute mit Kreislaufproblemen. Also bitte viel trinken, langsam machen und Sport lieber früh morgens oder spät abends. Dazu kommt die hohe Waldbrandgefahr, vor allem rund um Lüchow, Celle und Soltau. Also im Wald keine Kippen, kein offenes Feuer, nix, was Funken schlagen könnte. Leichte Klamotten, Schatten, lauwarm duschen, Wohnung abdunkeln, all das hilft deinem Kreislauf. Später am Samstag sind zwar Gewitter mit Starkregen und Hagel drin, aber das große Hitzethema bleibt uns erstmal. Für deinen ganz persönlichen Hitze-Soundtrack jetzt Chappell Roan mit Good Luck, Babe.

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1: Hier ist Hans am Mikrofon mit den lokalen Nachrichten. In Osnabrück gestalten Künstlerinnen und Künstler erneut Litfaßsäulen im öffentlichen Raum. Die Aktion Kunst sichtbar gehört zum Kulturextra nature.culture.future und erinnert an das 100-jährige Jubiläum der Grünen Finger. Über die ganze Stadt verteilt werden Werbeflächen vorübergehend zu Kunstwerken, die Themen wie Klima, Natur, Zukunft und Stadtentwicklung sichtbar machen. Das Kulturextra lädt ein, die Grünen Finger als grüne Freiräume der Begegnung, Erholung und Kreativität neu zu entdecken. Zwischen Gesmold und Melle West ist die Autobahn 30 in beiden Richtungen bis Montagmorgen vollgesperrt. Grund ist der Abriss der Brücke der Allendorfer Straße über der Autobahn. Richtung Amsterdam führt die Umleitung ab Melle West über die Strecke U22, Richtung Hannover ab Gesmold über U43. Autofahrer müssen vor allem zu Stoßzeiten mit deutlichen Verzögerungen und Staus auf den Ausweichrouten rechnen. Sommerhitze kann für Hunde lebensgefährlich sein, weil sie nicht schwitzen können. Darum immer frisches Wasser mitnehmen, notfalls aus einem Bach trinken lassen. Hunde sollten im Schatten ruhen, ideal auf kühlen Böden. Sonneliebende Tiere notfalls in schattige Plätze lotsen. Spaziergänge in die Morgen- und Abendstunden verlegen, die Mittagshitze meiden. Hunde dürfen bei Wärme niemals im Auto warten, auch nicht bei geöffnetem Fenster. Wer das beachtet, bringt seinen Hund sicher durch den Sommer. Das waren die Meldungen aus unserer Region.

A Day in Rock History. Mit Tore Laufenberg. Am 26.06.1955, heute vor 71 Jahren, wurde Michael Jeffrey Jones in Wandsworth, Südlondon, geboren. Der Mann, der später einfach Mick Jones genannt werden würde. Aufgewachsen überwiegend bei seiner Großmutter, trug diese frühe Härte zur nötigen Beharrlichkeit bei, die ihn später durch die Wirren der Rockwelt tragen sollte. Als Mitbegründer der Clash brachte Jones eine eigenwillige Melodiesensibilität in eine Szene, die oft nur noch auf Dampf und Rebellion setzte. Diese Melodien sind es, die Songs wie London Calling, 1979 UK Halt 11, oder das weltumspannende Rock the Casbah, das 1982 in den USA bis auf Platz 8 stieg, so nachhaltig machen. Und Should I Stay or Should I Go, 1982 zuerst veröffentlicht und später 1991 dank einer Werbekampagne zum UK Halt 1, zeigt die Fähigkeit, Punk und Pop miteinander zu verbinden, ohne die Kante zu verlieren. Nach dem Abschied von den Clash formte Jones Big Audio Dynamite, ein Projekt, das Samples, Filmzitate, Hip-Hop-Beats und Rock zu einem neuen Klangteppich verknüpfte. E gleich NC Quadrat erreichte 1986 Platz 11 in UK und blieb ein frühes Beispiel dafür, wie Rock sich elektronischen Strömungen öffnet. Kleiner Insider, die spanischen Call-and-Response-Vocals bei Should I Stay or Should I Go wurden später frech in einem Bad-Track wiederverwendet, Recycling mit Attitüde. Seine Arbeit mit Carbon Silicon und die Welttourneen als Teil der Gorillaz Liveband zeigen, dass Mick Jones nie stehen blieb. Geboren 1955 wurde er zu einem Brückenbauer, zwischen Punk und Pop, zwischen Gitarre und Maschine, zwischen Straße und Stadion. Das Ergebnis? Songs, die Plattenspieler, Kassetten und Streamingdienste gleichermaßen überdauern. Groovy Times.

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1: Die Nachrichten mit Tore, hallo. Deutschland erlebt am Siebenschläfertag einen historischen Hitzetag mit Temperaturen von bis zu 40 Grad. Im Südwesten sind 41 Grad möglich. Laut deutschem Wetterdienst ist die Siebenschläferregel jedoch keine verlässliche Prognose. Ihre Trefferquote liegt nur bei rund 57%. Meteorologen erwarten nach einer kurzen Abkühlung zum Wochenbeginn erneut wärmere Luft und verweisen auf häufiger und intensiver auftretende Hitzewellen durch den Klimawandel. In Osnabrück warnen Expertinnen vor sommerlicher Hitze als lebensgefährlicher Belastung für Hunde. Da Hunde nicht schwitzen können, droht besonders schnell ein Hitzeschock. Empfohlen werden stets frisches Wasser, Ruhepausen im Schatten auf kühlen Böden sowie Spaziergänge in den frühen Morgen- oder späten Abendstunden. In parkenden Autos sollten Hunde grundsätzlich nicht zurückgelassen werden. Die Autobahn A30 ist noch bis Montagmorgen zwischen den Anschlussstellen Gesmold und Melle West in beiden Richtungen vollgesperrt. Grund ist der Abriss der Brücke der Allendorfer Straße über der Autobahn. Die Sperrung gilt seit Freitagabend 22 Uhr bis voraussichtlich 5 Uhr. Es gibt weiträumige Umleitungen, es drohen erhebliche Verkehrsbehinderungen.
2: Danke, Tore. Heute wird es warm mit lockerer Bewölkung bei etwa 29 Grad. Gefühlt etwas heißer. Ein leichtes Lüftchen macht das Ganze ideal, um draußen zu sitzen. Im Tagesverlauf steigen die Temperaturen auf bis zu rund 35 Grad. Die Bewölkung nimmt etwas zu, es bleibt aber trocken. Gegen Abend liegen die Werte bei ungefähr 30 Grad. Der Wind frischt kurzzeitig etwas auf, bleibt jedoch unproblematisch. In der Nacht bleibt es mild bei gut 20 Grad. Später ist etwas Nieselregen möglich. Morgen startet der Tag zunächst grau mit leichtem Regen. Im weiteren Verlauf setzt sich aber zunehmend die Sonne durch, bei Höchstwerten um 31 Grad. Einzelne Schauer sind weiterhin möglich. Der Wind bleibt meist sanft, zwischendurch allerdings spürbar. Übermorgen wird es deutlich kühler mit rund 26 Grad. Häufig dominieren Wolken, dazu gibt es immer wieder Regen, teils auch kräftiger. Der Wind weht leicht bis mäßig. Insgesamt fühlt sich das nach Sommer im Chill-Modus an. Aktuell liegt die Windstärke bei Schwachstärke 3 aus Südwest. Und so bleibt es voraus.

0: voraussichtlich bis in den Abend. Morgen nimmt der Wind dann auf Stärke 4 zu.
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2: Moin Osnabrück, moin Landkreis, hier ist Heiko, du bist im Club 490 am Wochenende auf Hase Radio. Schön, dass du dabei bist. Gleich reden wir darüber, warum die A30 zwischen Gesmold und Melle West das ganze Wochenende dicht ist und was das für dich bedeutet. Jetzt wird's erstmal groovy. Hier kommt All My Life von Purple Disco Machine and

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1: Hier sind die Lokalnachrichten mit Hans. In Osnabrück gestalten Künstlerinnen und Künstler erneut Litfaßsäulen im öffentlichen Raum. Die Aktion Kunst sichtbar gehört zum Kulturextra Nature Culture Future und erinnert an das 100-jährige Jubiläum der Grünen Finger. Über die ganze Stadt verteilt werden Werbeflächen vorübergehend zu Kunstwerken, die Themen wie Klima, Natur, Zukunft und Stadtentwicklung sichtbar machen. Das Kulturextra lädt ein, die Grünen Finger als grüne Freiräume der Begegnung, Erholung und Kreativität neu zu entdecken. Zwischen Gesmold und Melle West ist die Autobahn 30 in beiden Richtungen bis Montagmorgen voll gesperrt. Grund ist der Abriss der Brücke der Allendorfer Straße über der Autobahn. Richtung Amsterdam führt die Umleitung ab Melle West über die Strecke U22, Richtung Hannover ab Gesmold über U43. Autofahrer müssen vor allem zu Stoßzeiten mit deutlichen Verzögerungen und Staus auf den Ausweichrouten rechnen. Sommerhitze

die Mittagshitze meiden. Hunde dürfen bei Wärme niemals im Auto warten, auch nicht bei geöffnetem Fenster. Wer das beachtet, bringt seinen Hund sicher durch den Sommer. Das waren die aktuellen Meldungen aus Ihrer Lokalredaktion.

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1: Literal unnatural. Mit mir Tore, hallo. In Dakar im Senegal ist das neue Gebäude des Goethe-Instituts eröffnet worden, das sich dank spezieller Bauweise fast ohne Klimaanlage kühlt. Architekt Francis Kéré nutzt durchlässige Lehmziegel und bewusst gelassene Zwischenräume für Luftzirkulation. Ähnliche bioklimatische Bauten stehen in Kenia. Fachleute sehen darin eine Antwort der Architektur auf den Klimawandel. In Osnabrück warnen Expertinnen vor sommerlicher Hitze als lebensgefährlicher Belastung für Hunde. Da Hunde nicht schwitzen können, droht besonders schnell ein Hitzeschock. Empfohlen werden stets frisches Wasser, Ruhepausen im Schatten auf kühlen Böden sowie Spaziergänge in den frühen Morgen- oder späten Abendstunden. In parkenden Autos sollten Hunde grundsätzlich nicht zurückgelassen werden. Die Autobahn A30 ist noch bis Montagmorgen zwischen den Anschlussstellen Gesmold und Melle West in beiden Richtungen voll gesperrt. Grund ist der Abriss der Brücke der Allendorfer Straße über der Autobahn. Die Sperrung gilt seit Freitagabend 22 Uhr bis voraussichtlich 5 Uhr. Es gibt weiträumige Umleitungen. Es drohen erhebliche Verkehrsbehinderungen. Das war das Neueste aus der Nachrichtenredaktion. Hanna, was sagt das Wetter?
2: Hallo Tore, danke. Heute wird es warm bei locker bewölktem Himmel. Die Höchstwerte liegen zunächst bei etwa 29 Grad und fühlen sich etwas heißer an. Ein leichtes Lüftchen sorgt für angenehme Bedingungen, ideal um draußen zu sitzen. Später steigen die Temperaturen auf rund 35 Grad. Die Bewölkung nimmt etwas zu, es bleibt jedoch trocken. Gegen Abend liegen die Werte bei ungefähr 30 Grad. Der Wind frischt vorübergehend etwas auf, bleibt aber harmlos. In der Nacht bleibt es mild bei gut 20 Grad. Später ist etwas Nieselregen möglich. Morgen startet der Tag zunächst grau mit leichtem Regen. Im weiteren Verlauf setzt sich immer häufiger die Sonne durch, bei Höchstwerten um 31 Grad. Es kann gelegentlich Schauer geben. Der Wind weht meist sanft, ist zwischendurch aber deutlich spürbar. Übermorgen wird es deutlich kühler mit Temperaturen um 26 Grad. Häufig überwiegen die Wolken, dazu gibt es immer wieder Regen, teils auch kräftiger. Der Wind weht leicht bis mäßig, insgesamt also eher Sommer im Chill-Modus. Der Wind weht aktuell spürbar mit Stärke 4, in Böen auch zeitweise mit Stärke 6 aus West. Daran ändert sich auch heute Abend nicht viel. Morgen liegt die Windstärke dann bei etwa 4.
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3: Moin, hier ist Heiko, du hörst den Club 490 am Wochenende auf Hase Radio, deinem Sender für Osnabrück und die Region. Schön, dass du dabei bist. Kurz nach 12 gibt's Musik ohne Ende, News aus aller Welt und natürlich alles Wichtige von hier, inklusive dem Wetter in Niedersachsen und der aktuellen

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1: Hier sind die wichtigsten Meldungen aus unserer Region mit Hans. In Osnabrück gestalten Künstlerinnen und Künstler erneut Litfaßsäulen im öffentlichen Raum. Die Aktion Kunst sichtbar gehört zum Kulturextra nature.culture.future und erinnert an das 100-jährige Jubiläum der Grünen Finger. Über die ganze Stadt verteilt werden Werbeflächen vorübergehend zu Kunstwerken, die Themen wie Klima, Natur, Zukunft und Stadtentwicklung sichtbar machen. Das Kulturextra lädt ein, die Grünen Finger als grüne Freiräume der Begegnung, Erholung und Kreativität neu zu entdecken. Zwischen Gesmold und Melle-West ist die Autobahn 30 in beiden Richtungen bis Montagmorgen vollgesperrt. Grund ist der Abriss der Brücke der Allendorfer Straße über der Autobahn. Richtung Amsterdam führt die Umleitung ab Melle-West über die Strecke U22, Richtung Hannover ab Gesmold über U43. Autofahrer müssen vor allem zu Stoßzeiten mit deutlichen Verzögerungen und Staus auf den Ausweichrouten rechnen. Sommerhitze kann für Hunde lebensgefährlich sein, weil sie nicht schwitzen können. Darum immer frisches Wasser mitnehmen, notfalls aus einem Bach trinken lassen. Hunde sollten im Schatten ruhen, ideal auf kühlen Böden. Sonne liebende Tiere notfalls in schattige Plätze lotsen. Spaziergänge in die Morgen- und Abendstunden verlegen, die Mittagshitze meiden. Hunde dürfen bei Wärme niemals im Auto warten, auch nicht bei geöffnetem Fenster. Wer das beachtet, bringt seinen Hund sicher durch den Sommer. Das waren die aktuellen Meldungen aus unserer Region.

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1: The latest. Here's Thor. Hello? Eine extreme Hitzewelle hält Europa weiterhin im Griff. In Großbritannien, Frankreich und Deutschland wurden in den vergangenen Tagen Temperaturrekorde gemessen, teils über 40 Grad. In Paris gelten Alkoholverbote in der Öffentlichkeit, der Eiffelturm und der Louvre schließen früher, Veranstaltungen fallen aus. In vielen Regionen bleiben Hitzewarnungen bis mindestens Sonntag bestehen. In Osnabrück warnen Expertinnen vor sommerlicher Hitze als lebensgefährlicher Belastung für Hunde. Da Hunde nicht schwitzen können, droht besonders schnell ein Hitzeschock. Empfohlen werden stets frisches Wasser, Ruhepausen im Schatten auf kühlen Böden sowie Spaziergänge in den frühen Morgen- oder späten Abendstunden. In parkenden Autos sollten Hunde grundsätzlich nicht zurückgelassen werden. Die Autobahn A30 ist noch bis Montagmorgen zwischen den Anschlussstellen Gesmold und Melle-West in beiden Richtungen voll gesperrt. Grund ist der Abriss der Brücke der Allendorfer Straße über der Autobahn. Die Sperrung gilt seit Freitagabend 22 Uhr bis voraussichtlich 5 Uhr. Es gibt weiträumige Umleitungen. Es drohen erhebliche Verkehrsbehinderungen.
2: Hallo Tore, danke. Heute wird es warm bei locker bewölktem Himmel. Die Höchstwerte liegen zunächst bei etwa 29 Grad und fühlen sich etwas heißer an. Ein leichtes Lüftchen sorgt für angenehme Bedingungen, ideal um draußen zu sitzen. Später steigen die Temperaturen auf rund 35 Grad. Die Bewölkung nimmt etwas zu, es bleibt jedoch trocken. Gegen Abend liegen die Werte bei ungefähr 30 Grad. Der Wind frischt vorübergehend etwas auf, bleibt aber harmlos. In der Nacht bleibt es mild bei gut 20 Grad. Später ist etwas Nieselregen möglich. Morgen startet der Tag zunächst grau mit leichtem Regen. Im weiteren Verlauf setzt sich immer häufiger die Sonne durch, bei Höchstwerten um 31 Grad. Es kann gelegentlich Schauer geben. Der Wind weht meist sanft, ist zwischendurch aber deutlich spürbar. Übermorgen wird es deutlich kühler mit Temperaturen um 26 Grad. Häufig überwiegen die Wolken, dazu gibt es immer wieder Regen, teils auch kräftiger. Der Wind weht leicht bis mäßig, insgesamt also eher Sommer im Chill-Modus. Der Wind weht aktuell spürbar mit Stärke 4, in Böen auch zeitweise mit Stärke 6 aus West. Daran ändert sich auch heute Abend nicht viel. Morgen liegt die Windstärke dann bei etwa 4.
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1: Moin Osnabrück, moin Landkreis, hier ist Heiko im Club 490 am Wochenende auf Hase Radio. Schön, dass du mit uns durch den Nachmittag groovst. Gleich gibt's aktuelle Nachrichten und natürlich alles Wichtige zur Hitze in Niedersachsen. Wir halten dich live auf dem Laufenden. Jetzt wird's erstmal richtig sommerlich. Hier kommt Around the World von Zombig, Alex Christensen und A Touch of Class.

Turn the Tide von Felix Harrer und Jerome passt ganz gut, denn um einen Sprachtide geht's jetzt irgendwie auch. Es ist 13.23 Uhr, du hörst Hase Radio, schön, dass du dabei bist. In Niedersachsen haben immer mehr Kids echt zu kämpfen, wenn sie in die Schule kommen. Jedes vierte Kind mit deutlichen Sprachproblemen, allein in der Region Hannover knapp 20%. Und zwar Kinder mit und ohne Migrationsgeschichte. Gründe reichen von echten Sprachstörungen bis hin zu wenig Vorlesen und viel Bildschirm. CDU und SPD streiten gerade, wie man früher testen und fördern kann. Die Kitas sagen aber, Leute, uns fehlt Personal, Zeit und Geld, um das gut zu machen. Klar ist, Sprache ist der Schlüssel. Ohne die geht in der Schule fast nichts. Gleich für dich, Ava Max mit Spotify hier bei Hase Radio.

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1: Hier sind die Lokalnachrichten mit Hans. In Osnabrück gestalten Künstlerinnen und Künstler erneut Litfaßsäulen im öffentlichen Raum. Die Aktion Kunst sichtbar gehört zum Kulturextra nature.culture.future und erinnert an das 100-jährige Jubiläum der Grünen Finger. Über die ganze Stadt verteilt werden Werbeflächen vorübergehend zu Kunstwerken, die Themen wie Klima, Natur, Zukunft und Stadtentwicklung sichtbar machen. Das Kulturextra lädt ein, die Grünen Finger als grüne Freiräume der Begegnung, Erholung und Kreativität neu zu entdecken. Zwischen Gesmold und Melle West ist die Autobahn 30 in beiden Richtungen bis Montagmorgen voll gesperrt. Grund ist der Abriss der Brücke der Allendorfer Straße über der Autobahn. Richtung Amsterdam führt die Umleitung ab Melle West über die Strecke U22. Richtung Hannover ab Gesmold über U43. Autofahrer müssen vor allem zu Stoßzeiten mit deutlichen Verzögerungen und Staus auf den Ausweichrouten rechnen. Sommerhitze kann für Hunde lebensgefährlich sein, weil sie nicht schwitzen können. Darum immer frisches Wasser mitnehmen, notfalls aus einem Bach trinken lassen. Hunde sollten im Schatten ruhen, ideal auf kühlen Böden. Sonneliebende Tiere notfalls in schattige Plätze lotsen. Spaziergänge in die Morgen- und Abendstunden verlegen, die Mittagshitze meiden. Hunde dürfen bei Wärme niemals im Auto warten, auch nicht bei geöffnetem Fenster. Wer das beachtet, bringt seinen Hund sicher durch den Sommer. Das waren die lokalen Nachrichten.

0: schon 14 Uhr?
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2: If you mean Thor is with me, hello? Thor is by me, hello? Eine extreme Hitzewelle hält Europa weiterhin im Griff. In Großbritannien, Frankreich und Deutschland wurden in den vergangenen Tagen Temperaturrekorde gemessen, teils über 40 Grad. In Paris gelten Alkoholverbote in der Öffentlichkeit, der Eiffelturm und der Louvre schließen früher. Veranstaltungen fallen aus. In vielen Regionen bleiben Hitzewarnungen bis mindestens Sonntag bestehen. In Osnabrück warnen Expertinnen vor sommerlicher Hitze als lebensgefährlicher Belastung für Hunde. Da Hunde nicht schwitzen können, droht besonders schnell ein Hitzeschock. Empfohlen werden stets frisches Wasser, Ruhepausen im Schatten auf kühlen Böden sowie Spaziergänge in den frühen Morgen- oder späten Abendstunden. In parkenden Autos sollten Hunde grundsätzlich nicht zurückgelassen werden. Die Autobahn A30 ist noch bis Montagmorgen zwischen den Anschlussstellen Gesmold und Melle-West in beiden Richtungen vollgesperrt. Grund ist der Abriss der Brücke der Allendorfer Straße über der Autobahn. Die Sperrung gilt seit Freitagabend 22 Uhr bis voraussichtlich 5 Uhr. Es gibt weiträumige Umleitungen, es drohen erhebliche Verkehrsbehinderungen.
3: Hallo Tore, danke. Heute wird es warm bei locker bewölktem Himmel. Die Höchstwerte liegen zunächst bei etwa 29 Grad und fühlen sich etwas heißer an. Ein leichtes Lüftchen sorgt für angenehme Bedingungen, ideal, um draußen zu sitzen. Später steigen die Temperaturen auf rund 35 Grad. Die Bewölkung nimmt etwas zu, es bleibt jedoch trocken. Gegen Abend liegen die Werte bei ungefähr 30 Grad. Der Wind frischt vorübergehend etwas auf, bleibt aber harmlos. In der Nacht bleibt es mild bei gut 20 Grad. Später ist etwas Nieselregen möglich. Morgen startet der Tag zunächst grau mit leichtem Regen. Im weiteren Verlauf setzt sich immer häufiger die Sonne durch, bei Höchstwerten um 31 Grad. Es kann gelegentlich Schauer geben. Der Wind weht meist sanft, ist zwischendurch aber deutlich spürbar. Übermorgen wird es deutlich kühler mit Temperaturen um 26 Grad. Häufig überwiegen die Wolken, dazu gibt es immer wieder Regen, teils auch kräftiger. Der Wind weht leicht bis mäßig, insgesamt also eher Sommer im Chill-Modus. Der Wind weht aktuell spürbar mit Stärke 4, in Böen auch zeitweise mit Stärke 6 aus West. Daran ändert sich auch heute Abend nicht viel. Morgen liegt die Windstärke dann bei etwa 4.
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4: Moin aus dem Studio, hier ist Heiko. Du hörst den Club 490 am Wochenende auf Hase Radio, deinem Sender für Osnabrück und die ganze Region. Gleich checken wir, wie heiß es in Niedersachsen wirklich wird. Alle aktuellen Infos zur Hitze im Live-Überblick. Jetzt wird's erstmal musikalisch. Hier sind David Guetta und Sia mit Beautiful People. Viel Spaß!

0: Hier zum Beispiel.
1: Sanzia ist das größte US-Projekt für erneuerbare Energien. Es erzeugt mehr Strom als der Hoover Dam und versorgt die westlichen USA 30 Jahre lang. Baustart war im September 2023.
0: Das 3650 Megawatt Windprojekt liegt in den Bezirken Torrance und Lincoln, New Mexico. Eine 550 Meilen lange Hochspannungsgleichstromübertragungsleitung führt zur Station im Pinar County südlich von Phoenix, Arizona.
1: HVDC-Türme wurden per Hubschrauber gebaut, ausgewachsene Saguaro-Kakteen und große Agaven umgesiedelt. Hunter Armistead, CEO von Pattern Energy, lobt das erste große US-HVDC-System seit einer Generation. Es versorgt jährlich rund 1 Million amerikanische Haushalte.
0: Es bringt über 2000 Baujobs zur Spitzenzeit und über 100 dauerhafte Betriebsstellen in New Mexico und Arizona. Pattern Energy investiert über 20 Milliarden Dollar in die Gemeinden.
1: Davon fließen 1,3 Milliarden in den ersten 30 Jahren als Direktzahlungen an lokale Regierungen, Schulen, Bezirke und private Landbesitzer. Elliot Mainzer, Präsident und CEO des California Independent System Operator, ISO, nennt dies essentiell.

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1: Hier sind die Lokalnachrichten mit Hans. In Osnabrück gestalten Künstlerinnen und Künstler erneut Litfaßsäulen im öffentlichen Raum. Die Aktion Kunst sichtbar gehört zum Kulturextra Nature Culture Future und erinnert an das 100-jährige Jubiläum der Grünen Finger. Über die ganze Stadt verteilt werden Werbeflächen vorübergehend zu Kunstwerken, die Themen wie Klima, Natur, Zukunft und Stadtentwicklung sichtbar machen. Das Kulturextra lädt ein, die Grünen Finger als grüne Freiräume der Begegnung, Erholung und Kreativität neu zu entdecken. Zwischen Geesmold und Melle-West ist die Autobahn 30 in beiden Richtungen bis Montagmorgen vollgesperrt. Grund ist der Abriss der Brücke der Allendorfer Straße über der Autobahn. Richtung Amsterdam führt die Umleitung ab Melle-West über die Strecke U22, Richtung Hannover ab Geesmold über U43. Autofahrer müssen vor allem zu Stoßzeiten mit deutlichen Verzögerungen und Staus auf den Ausweichrouten rechnen. Sommerhitze kann für Hunde lebensgefährlich sein, weil sie nicht schwitzen können. Darum immer frisches Wasser mitnehmen, notfalls aus einem Bach trinken lassen. Hunde sollten im Schatten ruhen, ideal auf kühlen Böden. Sonneliebende Tiere notfalls in schattige Plätze lotsen. Spaziergänge in die Morgen- und Abendstunden verlegen, die Mittagshitze meiden. Hunde dürfen bei Wärme niemals im Auto warten, auch nicht bei geöffnetem Fenster. Wer das beachtet, bringt seinen Hund sicher durch den Sommer. Das waren die Meldungen aus unserer Region.

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1: Litteral mit mir, Tore, hallo. In Venezuela suchen seit Mittwoch tausende Einsatzkräfte nach zwei schweren Erdbeben weiter in den Trümmern nach Überlebenden. Nach offiziellen Angaben starben mindestens 920 Menschen, mehr als 3.360 wurden verletzt. Rund 50.000 gelten als vermisst. Die Erdstöße mit der Stärke 7,2 und 7,5 beschädigten hunderte Gebäude. Internationale Hilfe aus mehreren europäischen Staaten und den Vereinigten Staaten ist angelaufen. In Osnabrück warnen Expertinnen vor sommerlicher Hitze als lebensgefährlicher Belastung für Hunde. Da Hunde nicht schwitzen können, droht besonders schnell ein Hitzeschock. Empfohlen werden stets frisches Wasser, Ruhepausen im Schatten auf kühlen Böden sowie Spaziergänge in den frühen Morgen- oder späten Abendstunden. In parkenden Autos sollten Hunde grundsätzlich nicht zurückgelassen werden. Die Autobahn A30 ist noch bis Montagmorgen zwischen den Anschlussstellen Gesmold und Melle West in beiden Richtungen voll gesperrt. Grund ist der Abriss der Brücke der Allendorfer Straße über der Autobahn. Die Sperrung gilt seit Freitagabend 22 Uhr bis voraussichtlich 5 Uhr. Es gibt weiträumige Umleitungen, es drohen erhebliche Verkehrsbehinderungen. Das war das Neueste aus der Nachrichtenredaktion. Hanna, was sagt das Wetter?
2: Ja, Tore, lass uns das Wetter in Osnabrück anschauen. Aktuell ist es sehr warm mit rund 36 Grad, dazu ein paar freundliche Wolken. Es fühlt sich noch etwas heißer an, der Wind spielt eher Dekoration. Später mehr Wolken und teils kräftiger Regen, der Wind wird zeitweise deutlich ruppiger, gegen Abend kühlt es auf etwa 22 Grad ab. Morgen anfangs grau und leicht nass, später immer sonniger und bis etwa 30 Grad, dazu meist gemütlicher Wind. Übermorgen um 28 Grad, viele Wolken, immer wieder Sonne, nur einzelne Schauer.
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3: Moin aus dem Studio, hier ist Heiko im Club 490 am Wochenende auf Hase Radio, deinem Sender für Osnabrück und die Region. Gleich schauen wir, warum die A30 zwischen Gesmold und Melle West das ganze Wochenende dicht ist und was das für dich bedeutet. Jetzt starten wir aber erstmal entspannt rein. Hier ist Dancing in the Flames von The Weeknd.

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1: Hier ist Hans mit den wichtigsten Meldungen aus unserer Region. Die Stadt Osnabrück will die ehemalige Herz-Jesu-Kirche am Herrenteichswall zu Probenzentrum mit Kostümwerkstatt und kleiner zusätzlicher Spielstätte für die städtischen Bühnen umbauen. Die Kirche liegt nahe am Theater am Domhof, bleibt kulturell genutzt und sichert während der geplanten Generalsanierung den Weiterbetrieb. Die Machbarkeitsstudie veranschlagt knapp 37 Millionen Euro. Fördermittel werden ab dem Jahr 2028 erwartet. Kita und Jugendhilfe im Gebäude müssten verlagert werden. Entscheiden muss der Stadtrat. Am späten Donnerstagabend hat in einer Wohnsiedlung in Bissendorf eine etwa 15 Meter lange Thuja-Hecke gebrannt. Feuerwehr und Polizei konnten das Feuer rasch löschen und ein Übergreifen auf benachbarte Grundstücke verhindern. Verletzt wurde niemand. Zur Höhe des Sachschadens und zur Ursache des Brandes liegen noch keine Erkenntnisse vor, die Polizei ermittelt. Sommerhitze kann für Hunde lebensgefährlich sein, weil sie nicht schwitzen können. Darum immer frisches Wasser mitnehmen, notfalls aus einem Bach trinken lassen. Hunde sollten im Schatten ruhen, ideal auf kühlen Böden. Sonneliebende Tiere notfalls in schattige Plätze lotsen. Spaziergänge in die Morgen- und Abendstunden verlegen, die Mittagshitze meiden. Hunde dürfen bei Wärme niemals im Auto warten, auch nicht bei geöffnetem Fenster. Wer das beachtet, bringt seinen Hund sicher durch den Sommer. Das waren die Meldungen aus unserer Region.

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2: Am 26.06.1955, heute vor 71 Jahren, wurde Michael Jeffrey Jones in

Diese Melodien sind es, die Songs wie London Calling, 1979 UK Halt 11, oder das weltumspannende Rock the Casbah, das 1982 in den USA bis auf Platz 8 stieg, so nachhaltig machen. Und Should I Stay or Should I Go, 1982 zuerst veröffentlicht und später 1991 dank einer Werbekampagne zum UK Halt 1, zeigt die Fähigkeit, Punk und Pop miteinander zu verbinden, ohne die Kante zu verlieren. Nach dem Abschied von den Clash formte Jones Big Audio Dynamite, ein Projekt, das Samples, Filmzitate, Hip-Hop-Beats und Rock zu einem neuen Klangteppich verknüpfte. E gleich NC Quadrat erreichte 1986 Platz 11 in UK und blieb ein frühes Beispiel dafür, wie Rock sich elektronischen Strömungen öffnet. Kleiner Insider, die spanischen Call-and-Response-Vocals bei Should I Stay or Should I Go wurden später frech in einem Bad-Track wiederverwendet, Recycling mit Attitüde. Seine Arbeit mit Carbon Silicon und die Welttourneen als Teil der Gorillaz Liveband zeigen, dass Mick Jones nie stehen blieb. Geboren 1955 wurde er zu einem Brückenbauer, zwischen Punk und Pop, zwischen Gitarre und Maschine, zwischen Straße und Stadion. Das Ergebnis? Songs, die Plattenspieler, Kassetten und Streamingdienste gleichermaßen überdauern. Groovy Times.

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1: Hallo, ich bin Tore. In Venezuela suchen seit Mittwoch tausende Einsatzkräfte nach zwei schweren Erdbeben weiter in den Trümmern nach Überlebenden. Nach offiziellen Angaben starben mindestens 920 Menschen, mehr als 3.360 wurden verletzt, rund 50.000 gelten als vermisst. Die Erdstöße mit der Stärke 7,2 und 7,5 beschädigten hunderte Gebäude. Internationale Hilfe aus mehreren europäischen Staaten und den Vereinigten Staaten ist angelaufen. In Osnabrück warnen Expertinnen vor sommerlicher Hitze als lebensgefährlicher Belastung für Hunde. Da Hunde nicht schwitzen können, droht besonders schnell ein Hitzeschock. Empfohlen werden stets frisches Wasser, Ruhepausen im Schatten auf kühlen Böden sowie Spaziergänge in den frühen Morgen- oder späten Abendstunden. In parkenden Autos sollten Hunde grundsätzlich nicht zurückgelassen werden. In einer Wohnsiedlung in Bissendorf hat am Donnerstagabend, dem 24. Juni, eine rund 15 Meter lange Thuja-Hecke gebrannt. Feuerwehr und Polizei wurden gegen 23.30 Uhr alarmiert. Die Feuerwehr brachte den Brand schnell unter Kontrolle und verhinderte Schäden an Gebäuden. Verletzt wurde nach ersten Erkenntnissen niemand. Die Brandursache ist noch unklar.
2: Ja, Tore, lass uns das Wetter in Osnabrück anschauen. Aktuell ist es sehr warm mit rund 36 Grad, dazu ein paar freundliche Wolken. Es fühlt sich noch etwas heißer an, der Wind spielt eher Dekoration. Später mehr Wolken und teils kräftiger Regen, der Wind wird zeitweise deutlich ruppiger, gegen Abend kühlt es auf etwa 22 Grad ab. Morgen anfangs grau und leicht nass, später immer sonniger und bis etwa 30 Grad, dazu meist gemütlicher Wind. Übermorgen um 28 Grad, viele Wolken, immer wieder Sonne, nur einzelne Schauer.
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3: Moin aus dem Studio, hier ist Heiko. Du hörst den Club 490 am Wochenende auf Hase Radio, deinem Sender für Osnabrück und die Region. Gleich checken wir das Wetter in Niedersachsen mit allen News zur Hitze live im Überblick. Jetzt wird's passend dazu sommerlich. Hier kommt für dich Summer's Back von

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16:21 Uhr und du kommst aus Someday Soon von Clock Clock direkt rein in diese Gluthitze hier in Niedersachsen. Draußen knackt gerade alles die Rekorde. In Wolfsburg wurden heute Mittag 40 Grad gemessen. Der alte Juni-Rekord ist damit Geschichte. Der Deutsche Wetterdienst meldet überall im Land Spitzenwerte. Die Bahn bittet dich sogar, nur fahren, wenn's wirklich sein muss, weil Schienen und Technik unter der Hitze leiden. Also bitte, langsam machen. Ozonwerte hoch, Sport in der prallen Sonne lieber verschieben, beim Baden nicht überschätzen, wie fit du noch bist. Trotzdem, Stimmung geht auch bei 40 Grad. In Hameln chillen die Jugendlichen beim Landjugendtag in spontanen Pools. In Delmenhorst läuft der 24-Stunden-Lauf mit extra Versorgungsstationen. Gleich wird's etwas gefühlvoller für deinen heißen Samstag. Hier ist My First Heartbreak von Miles Smith.

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1: Hier ist Hans am Mikrofon mit den lokalen Nachrichten. Die Polizei Osnabrück sucht den Halter eines mutmaßlichen Shiba Inu, der am Samstagmorgen in der Triftstraße in Osnabrück-Eversburg gefunden wurde. Der Hund wird derzeit auf der Polizeidienststelle Hafen versorgt. Wer den Hund kennt oder vermisst, soll sich bei der Polizeidienststelle Hafen in Osnabrück melden, damit das Tier möglichst schnell zu seinen Besitzern zurückkehren kann. Die Stadt Osnabrück will die ehemalige Herz-Jesu-Kirche am Herrenteichswall zu Probenzentrum mit Kostümwerkstatt und kleiner zusätzlicher Spielstätte für die städtischen Bühnen umbauen. Die Kirche liegt nahe am Theater am Domhof, bleibt kulturell genutzt und sichert während der geplanten Generalsanierung den Weiterbetrieb. Die Machbarkeitsstudie veranschlagt knapp 37 Millionen Euro. Fördermittel werden ab dem Jahr 2028 erwartet. Kita und Jugendhilfe im Gebäude müssten verlagert werden. Entscheiden muss der Stadtrat. Am späten Donnerstagabend hat in einer Wohnsiedlung

15 Meter lange Thuja-Hecke gebrannt. Feuerwehr und Polizei konnten das Feuer rasch löschen und ein Übergreifen auf benachbarte Grundstücke verhindern. Verletzt wurde niemand. Zur Höhe des Sachschadens und zur Ursache des Brandes liegen noch keine Erkenntnisse vor, die Polizei ermittelt. Das waren die Meldungen aus unserer Region.

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1: Hallo, ich bin Tore. In Venezuela suchen seit Mittwoch tausende Einsatzkräfte nach zwei schweren Erdbeben weiter in den Trümmern nach Überlebenden. Nach offiziellen Angaben starben mindestens 920 Menschen, mehr als 3.360 wurden verletzt, rund 50.000 gelten als vermisst. Die Erdstöße mit der Stärke 7,2 und 7,5 beschädigten hunderte Gebäude. Internationale Hilfe aus mehreren europäischen Staaten und den Vereinigten Staaten ist angelaufen. In einer Wohnsiedlung in Bissendorf hat am Donnerstagabend, dem 24. Juni, eine rund 15 Meter lange Thuja-Hecke gebrannt.

0: Feuerwehr und Polizei wurden gegen 23.30 Uhr alarmiert. Die Feuerwehr brachte den Brand schnell unter Kontrolle und verhinderte Schäden an Gebäuden. Verletzt wurde nach ersten Erkenntnissen niemand. Die Brandursache ist noch unklar. In Osnabrück warnen Expertinnen vor sommerlicher Hitze als lebensgefährlicher Belastung für Hunde. Da Hunde nicht schwitzen können, droht besonders schnell ein Hitzeschock. Empfohlen werden stets frisches Wasser, Ruhepausen im Schatten auf kühlen Böden sowie Spaziergänge in den frühen Morgen- oder späten Abendstunden. In parkenden Autos sollten Hunde grundsätzlich nicht zurückgelassen werden.
1: Ja, Tore, lass uns das Wetter in Osnabrück anschauen. Aktuell ist es sehr warm mit rund 36 Grad, dazu ein paar freundliche Wolken. Es fühlt sich noch etwas heißer an, der Wind spielt eher Dekoration. Später mehr Wolken und teils kräftiger Regen, der Wind wird zeitweise deutlich ruppiger, gegen Abend kühlt es auf etwa 22 Grad ab. Morgen anfangs grau und leicht nass, später immer sonniger und bis etwa 30 Grad, dazu meist gemütlicher Wind. Übermorgen um 28 Grad, viele Wolken, immer wieder Sonne, nur einzelne Schauer.
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3: Moin, hier ist Heiko, du hörst den Club 490 am Wochenende auf Hase Radio, deinem Sender für Osnabrück und das Osnabrücker Land. Gleich geht's um den Stau auf der A30 zwischen Gesmold und Melle West und warum da das ganze Wochenende gar nichts geht. Erstmal aber Musik für dich. Hier ist Tom Gregory mit Dance With Me.

0: Hier zum Beispiel.
1: Sanzia ist das größte US-Projekt für erneuerbare Energien. Es erzeugt mehr Strom als der Hoover Dam und versorgt die westlichen USA 30 Jahre lang. Baustart war im September 2023.
2: Das 3650 Megawatt Windprojekt liegt in den Bezirken Torrance und Lincoln, New Mexico. Eine 550 Meilen lange Hochspannungsgleichstromübertragungsleitung führt zur Station im Pinar County südlich von Phoenix, Arizona.
1: HVDC-Türme wurden per Hubschrauber gebaut, ausgewachsene Saguaro-Kakteen und große Agaven umgesiedelt. Hunter Armistead, CEO von Pattern Energy, lobt das erste große US-HVDC-System seit einer Generation. Es versorgt jährlich rund 1 Million amerikanische Haushalte.
2: Es bringt über 2000 Baujobs zur Spitzenzeit und über 100 dauerhafte Betriebsstellen in New Mexico und Arizona. Pattern Energy investiert über 20 Milliarden Dollar in die Gemeinden.
1: Davon fließen 1,3 Milliarden in den ersten 30 Jahren als Direktzahlungen an lokale Regierungen, Schulen, Bezirke und private Landbesitzer. Elliot Mainzer, Präsident und CEO des California Independent System Operator, ISO, nennt dies essentiell.
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Und da war sie, Katy Perry mit Band-Aids bei Hase Radio. Es ist 17.24 Uhr. Ich hoffe, dein Samstag läuft entspannt. Bei der Hitze heute ja auch völlig okay, wenn du eher auf Schattenmodus bist. Apropos Schwitzen. Beim VfL Osnabrück ging es heute schon früh zur Sache. Trainer Timo Schulz hat seine Jungs wegen der Temperaturen schon um 10 Uhr auf den Platz gebeten. Und es gibt Verstärkung fürs Abenteuer zweite Liga. Leon Opitz kommt auf Leihbasis von Werder Bremen an die Bremer Brücke. Ein junger, variabler Offensivmann, schon mit Bundesliga- und U-Nationalmannschaftserfahrung. Passt also ziemlich gut ins Profil des Aufsteigers. Ein paar neue sind ja schon da. Der Kader ist laut Schulz fast komplett. Nur Lars Kehl zieht weiter nach Darmstadt 98. Wir machen weiter mit frischen Vibes. Hier ist Romeo von Anita.

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1: Hier sind die wichtigsten Meldungen aus unserer Region mit Hans. An der Waldbühne Kloster Ösede laufen die Vorbereitungen für das Musical Das Wunder von Bern. Premiere ist am Freitagabend, dem 26. Juni. Regisseur Bernhard Niemeyer betont weniger den Fußball als die Nachkriegszeit, Gemeinschaft und Hoffnung nach dem Weltmeistertitel 1954. Beeindruckt ist er vom ehrenamtlichen Engagement des Ensembles, das seit Januar intensiv probt. Fußball erscheint über Choreografien und Symbole, der Ball als roter Faden. Entscheidend ist für Niemeyer das erlebbare Gemeinschaftsgefühl im Publikum. Die Stadt Osnabrück will die ehemalige Herz-Jesu-Kirche am Herrenteichswall zu Probenzentrum mit Kostümwerkstatt und kleiner zusätzlicher Spielstätte für die städtischen Bühnen umbauen. Die Kirche liegt nahe am Theater am Domhof, bleibt kulturell genutzt und sichert während der geplanten Generalsanierung den Weiterbetrieb. Die Machbarkeitsstudie veranschlagt knapp 37 Millionen Euro. Fördermittel werden ab dem Jahr 2028 erwartet. Kita und Jugendhilfe im Gebäude müssten verlagert werden. Entscheiden muss der Stadtrat. Am späten Donnerstagabend hat in einer Wohnsiedlung in Bissendorf eine etwa 15 Meter lange Thuja-Hecke gebrannt. Feuerwehr und Polizei konnten das Feuer rasch löschen und ein Übergreifen auf benachbarte Grundstücke verhindern. Verletzt wurde niemand. Zur Höhe des Sachschadens und zur Ursache des Brandes liegen noch keine Erkenntnisse vor, die Polizei ermittelt. Das waren die Meldungen aus unserer Region.

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Live. Kurz was zur A30. Es ist 17.53 Uhr hier bei Hase Radio. Wenn du am Wochenende zwischen Osnabrück und Melle unterwegs bist, merk dir, die A30 ist zwischen Gesmold und Melle West in beiden Richtungen komplett gesperrt. Grund ist der Abriss der Brücke der Allendorfer Straße. Aus Sicherheitsgründen bleibt die Autobahn von Freitagabend um 22 Uhr bis Montagmorgen um 5 Uhr dicht. Als Umleitung gilt Richtung Lotterkreuz Rheine Amsterdam die U22 ab Melle West, Richtung Bad Oeynhausen Hannover die U43 ab Gesmold. Rechne mit deutlich mehr Fahrzeit und Stau rund um die Umleitungsstrecken. Und jetzt geht's weiter mit

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1: As an Announcement, Headline, Neuigkeiten von Tore. Hallo? In Deutschland ist nach vorläufigen Daten des Deutschen Wetterdienstes ein neuer Temperaturhöchstwert gemessen worden. Bereits gestern war der Hitzerekord aus dem Jahr 2019 mit 41,3 Grad in Saarbrücken-Burbach eingestellt worden. Es könnten heute noch höhere Werte dazukommen. Der DWD will die Messstationen prüfen. Eine endgültige Bestätigung wird nach dem Wochenende erwartet. In einer Wohnsiedlung in Bissendorf hat am Donnerstagabend, dem 24. Juni, eine rund 15 Meter lange Thuja-Hecke gebrannt. Feuerwehr und Polizei wurden gegen 23.30 Uhr alarmiert. Die Feuerwehr brachte den Brand schnell unter Kontrolle und verhinderte Schäden an Gebäuden. Verletzt wurde nach ersten Erkenntnissen niemand. Die Brandursache ist noch unklar. In Osnabrück warnen Expertinnen vor sommerlicher Hitze als lebensgefährlicher Belastung für Hunde. Da Hunde nicht schwitzen können, droht besonders schnell ein Hitzeschock. Empfohlen werden stets frisches Wasser, Ruhepausen im Schatten auf kühlen Böden sowie Spaziergänge in den frühen Morgen- oder späten Abendstunden. In parkenden Autos sollten Hunde grundsätzlich nicht zurückgelassen werden. Weiter mit dem Wetter, Hanna.
2: Danke, Tore. Aktuell ist es sehr warm mit rund 36 Grad. Dazu zeigen sich ein paar freundliche Wolken. Es fühlt sich noch etwas heißer an. Der Wind übernimmt im Moment eher die dekorative Nebenrolle. Später ziehen mehr Wolken auf und stellenweise fällt kräftiger Regen. Der Wind legt zeitweise deutlich zu und wird spürbar ruppiger. Gegen Abend kühlt es dann auf etwa 22 Grad ab. Morgen startet der Tag zunächst grau und leicht nass, im weiteren Verlauf setzt sich aber immer häufiger die Sonne durch. Die Temperaturen steigen bis auf etwa 30 Grad, begleitet von meist gemütlichem Wind. Übermorgen liegen die Höchstwerte bei rund 28 Grad. Es gibt viele Wolken, dazwischen immer wieder sonnige Phasen und nur einzelne.

0: eine Schauer. Der Wind weht aktuell schwach mit Stärke 3 aus West und erreicht morgen Stärke 4.
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2: Hey ihr Lieben, hier ist Heiko auf Hase Radio. Willkommen zu Osna Chillt, eurem Feierabend aus Osnabrück und dem Osnabrücker Land. Schön, dass ihr eingeschaltet habt. Macht's euch gemütlich, lasst den Stress im Büro oder in der Uni und genießt einfach die nächste Stunde mit uns. Später gibt's natürlich noch News aus der Region, was bei euch so los ist. Jetzt wird's erstmal entspannt. Hier kommt für euch All Night Talk Radio von John Mellencamp.

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2: Hier ist Hans mit den aktuellen Meldungen aus der Region. Willkommen zu den Lokalnachrichten. An der Waldbühne Kloster Ösede laufen die Vorbereitungen für das Musical Das Wunder von Bern. Premiere ist am Freitagabend, dem 26. Juni. Regisseur Bernhard Niemeyer betont weniger den Fußball als die Nachkriegszeit, Gemeinschaft und Hoffnung nach dem Weltmeistertitel 1954. Beeindruckt ist er vom ehrenamtlichen Engagement des Ensembles, das seit Januar intensiv probt. Fußball erscheint über Choreografien und Symbole, der Ball als roter Faden. Entscheidend ist für Niemeyer das erlebbare Gemeinschaftsgefühl im Publikum. Die Stadt Osnabrück will die ehemalige Herz-Jesu-Kirche am Herrenteichswall zu Probenzentrum mit Kostümwerkstatt und kleiner zusätzlicher Spielstätte für die städtischen Bühnen umbauen. Die Kirche liegt nahe am Theater am Domhof, bleibt kulturell genutzt und sichert während der geplanten Generalsanierung den Weiterbetrieb. Die Machbarkeitsstudie veranschlagt knapp 37 Millionen Euro. Fördermittel werden ab dem Jahr 2028 erwartet. Kita und Jugendhilfe im Gebäude müssten verlagert werden. Entscheiden muss der Stadtrat. Am späten Donnerstagabend hat in einer Wohnsiedlung in Bissendorf eine etwa 15 Meter lange Thuja-Hecke gebrannt. Feuerwehr und Polizei konnten das Feuer rasch löschen und ein Übergreifen auf benachbarte Grundstücke verhindern. Verletzt wurde niemand. Zur Höhe des Sachschadens und zur Ursache des Brandes liegen noch keine Erkenntnisse vor, die Polizei ermittelt. Das waren die aktuellen Meldungen aus unserer Region.

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1: Was gibt's Neues bei Thor? Hallo? Colloquial like what's new with Thor? Hello? In Deutschland ist nach vorläufigen Daten des Deutschen Wetterdienstes ein neuer Temperaturhöchstwert gemessen worden. Bereits gestern war der Hitzerekord aus dem Jahr 2019 mit 41,3 Grad in Saarbrücken-Burbach eingestellt worden. Es könnten heute noch höhere Werte dazukommen. Der DWD will die Messstationen prüfen. Eine endgültige Bestätigung wird nach dem Wochenende erwartet. In einer Wohnsiedlung in Bissendorf hat am Donnerstagabend, dem 24. Juni, eine rund 15 Meter lange Thuja-Hecke gebrannt. Feuerwehr und Polizei wurden gegen 23.30 Uhr alarmiert. Die Feuerwehr brachte den Brand schnell unter Kontrolle und verhinderte Schäden an Gebäuden. Verletzt wurde nach ersten Erkenntnissen niemand. Die Brandursache ist noch unklar. In Osnabrück warnen Expertinnen vor sommerlicher Hitze als lebensgefährlicher Belastung für Hunde. Da Hunde nicht schwitzen können, droht besonders schnell ein Hitzeschock. Empfohlen werden stets frisches Wasser, Ruhepausen im Schatten auf kühlen Böden sowie Spaziergänge in den frühen Morgen- oder späten Abendstunden. In parkenden Autos sollten Hunde grundsätzlich nicht zurückgelassen werden.
2: Danke, Tore. Aktuell ist es sehr warm mit rund 36 Grad. Dazu zeigen sich ein paar freundliche Wolken. Es fühlt sich noch etwas heißer an. Der Wind übernimmt im Moment eher die dekorative Nebenrolle. Später ziehen mehr Wolken auf und stellenweise fällt kräftiger Regen. Der Wind legt zeitweise deutlich zu und wird spürbar ruppiger. Gegen Abend kühlt es dann auf etwa 22 Grad ab. Morgen startet der Tag zunächst grau und leicht nass, im weiteren Verlauf setzt sich aber immer häufiger die Sonne durch. Die Temperaturen steigen bis auf etwa 30 Grad, begleitet von meist gemütlichem Wind. Übermorgen liegen die Höchstwerte bei rund 28 Grad. Es gibt viele Wolken, dazwischen immer wieder sonnige Phasen und nur einzelne Schauer. Der Wind weht aktuell schwach mit Stärke 3 aus West und erreicht morgen Stärke 4.
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1: Guten Abend, ihr Lieben, hier ist Heiko auf Hase Radio und ihr seid genau richtig bei Osna Chillt, eurer entspannten Feierabendrunde für Osnabrück und die ganze Region. Schön, dass du dir Zeit nimmst, um mit uns runterzukommen, durchzuatmen und einfach ein bisschen Musik zu fühlen. Mach's dir gemütlich, lass den Tag sacken, wir kümmern uns um den Soundtrack. Jetzt für dich, Robbie Robertson mit Somewhere Down the Crazy River.

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1: Hier sind die wichtigsten Meldungen aus unserer Region mit Hans. An der Waldbühne Kloster Ösede laufen die Vorbereitungen für das Musical Das Wunder von Bern. Premiere ist am Freitagabend, dem 26. Juni. Regisseur Bernhard Niemeyer betont weniger den Fußball als die Nachkriegszeit, Gemeinschaft und Hoffnung nach dem Weltmeistertitel 1954. Beeindruckt ist er vom ehrenamtlichen Engagement des Ensembles, das seit Januar intensiv probt. Fußball erscheint über Choreografien und Symbole, der Ball als roter Faden. Entscheidend ist für Niemeyer das erlebbare Gemeinschaftsgefühl im Publikum. Die Stadt Osnabrück will die ehemalige Herz-Jesu-Kirche am Herrenteichswall zu Probenzentrum mit Kostümwerkstatt und kleiner zusätzlicher Spielstätte für die städtischen Bühnen umbauen. Die Kirche liegt nahe am Theater am Domhof, bleibt kulturell genutzt und sichert während der geplanten Generalsanierung den Weiterbetrieb. Die Machbarkeitsstudie veranschlagt knapp 37 Millionen Euro. Fördermittel werden ab dem Jahr 2028 erwartet. Kita und Jugendhilfe im Gebäude müssten verlagert werden. Entscheiden muss der Stadtrat. Am späten Donnerstagabend hat in einer Wohnsiedlung in Bissendorf eine etwa 15 Meter lange Thuja-Hecke gebrannt. Feuerwehr und Polizei konnten das Feuer rasch löschen und ein Übergreifen auf benachbarte Grundstücke verhindern. Verletzt wurde niemand. Zur Höhe des Sachschadens und zur Ursache des Brandes liegen noch keine Erkenntnisse vor, die Polizei ermittelt. Damit sind Sie hier aus der Region wieder bestens informiert.

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1: Am 27.06.1970, heute vor 56 Jahren, begann eine Geschichte, die noch keiner im Raum ganz verstand. In der bescheidenen City Hall von Truro, Cornwall, spielte eine neue Band bei einer British Red Cross Veranstaltung. Gebucht war Smile, doch auf der Bühne stand längst etwas anderes. Brian May, Roger Taylor, der frisch hinzugekommene Bassist Mike Rose und ein Sänger, der noch Freddie Bulsara hieß. Kein Blitzlichtgewitter, kein gestyltes Set, nur ein kleiner Saal, ein Charity-Gig und ein Sound, der am Anfang stand. Brian nennt diesen Abend selbst das erste Konzert unter dem Namen Queen, obwohl die Plakate noch Smile zeigten. Was passiert war, war mehr als ein Namenswechsel. Hier formte sich die Chemie, die später in mehrstimmigen Harmonien, theatralischer Präsenz und Stadionhymnen explodieren sollte. Die Setliste war ein Flickwerk aus frühen Originals, alten Smile-Stücken und Covers. Bestätigt sind Son and Daughter und eine rohe, embryonale Version von Stone Cold Crazy. Ein Riff, das Jahre später in einem kurzen, rasanten Ausbruch auf Sheer Heart Attack seine volle, fast thrashige Gestalt annahm. Freddie brachte Material aus früheren Bands mit. Sein Schauspielerinstinkt, seine Präsenz, das Begreifen des Rampenlichts, das alles begann sich an diesem Abend zu zeigen, auch wenn der Name Mercury noch nicht jeder schriftlich kannte. Von dieser ersten Show existiert kaum mehr als Erinnerung und Anekdote. Keine Aufnahmen, kaum Fotos. Und genau das gibt dem Abend seinen mythischen Glanz. Ein unscheinbarer Beginn, der in Jahrzehnten von Weltruhm mündete. Ein kleiner Saal in Cornwall als Keimzelle einer Rock-Ikone. Vom staubigen Gemeindesaal in Truro zu den Stadien dieser Welt, Another One Bites the Dust.

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1: If you mean hello Thor, hello Thor. In Deutschland ist nach vorläufigen Daten des Deutschen Wetterdienstes ein neuer Temperaturhöchstwert gemessen worden. Bereits gestern war der Hitzerekord aus dem Jahr 2019 mit 41,3 Grad in Saarbrücken-Burbach eingestellt worden. Es könnten heute noch höhere Werte dazukommen. Der DWD will die Messstationen prüfen. Eine endgültige Bestätigung wird nach dem Wochenende erwartet. In einer Wohnsiedlung in Bissendorf hat am Donnerstagabend, dem 24. Juni, eine rund 15 Meter lange Thuja-Hecke gebrannt. Feuerwehr und Polizei wurden gegen 23.30 Uhr alarmiert. Die Feuerwehr brachte den Brand schnell unter Kontrolle und verhinderte Schäden an Gebäuden. Verletzt wurde nach ersten Erkenntnissen niemand. Die Brandursache ist noch unklar. In Osnabrück warnen Expertinnen vor sommerlicher Hitze als lebensgefährlicher Belastung für Hunde. Da Hunde nicht schwitzen können, droht besonders schnell ein Hitzeschock. Empfohlen werden stets frisches Wasser, Ruhepausen im Schatten auf kühlen Böden sowie Spaziergänge in den frühen Morgen- oder späten Abendstunden. In parkenden Autos sollten Hunde grundsätzlich nicht zurückgelassen werden.
2: Danke, Tore. Aktuell ist es sehr warm mit rund 36 Grad. Dazu zeigen sich ein paar freundliche Wolken. Es fühlt sich noch etwas heißer an. Der Wind übernimmt im Moment eher die dekorative Nebenrolle. Später ziehen mehr Wolken auf und stellenweise fällt kräftiger Regen. Der Wind legt zeitweise deutlich zu und wird spürbar ruppiger. Gegen Abend kühlt es dann auf etwa 22 Grad ab. Morgen startet der Tag zunächst grau und leicht nass, im weiteren Verlauf setzt sich aber immer häufiger die Sonne durch. Die Temperaturen steigen bis auf etwa 30 Grad, begleitet von meist gemütlichem Wind. Übermorgen liegen die Höchstwerte bei rund 28 Grad. Es gibt viele Wolken, dazwischen immer wieder sonnige Phasen und nur einzelne Schauer. Der Wind weht aktuell schwach mit Stärke 3 aus West und erreicht morgen Stärke 4.
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3: Guten Abend, ihr Lieben, hier ist Heiko auf Hase Radio und ihr hört Osna chillt. Eure entspannte Abendbegleitung für Osnabrück und die ganze Region. Schön, dass du mit dabei bist, mach's dir gemütlich, lass den Tag langsam ausklingen. Ich kümmere mich um den Soundtrack. Gleich später gibt's natürlich auch noch ein paar frische News aus der Nachbarschaft. Jetzt aber erstmal ein echter Feelgood-Klassiker für dich. Hier kommt The One and Only von Chesney Hawkes.

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1: Tore am Mikrofon, hallo. In Deutschland ist nach vorläufigen Daten des Deutschen Wetterdienstes ein neuer Temperaturhöchstwert gemessen worden. Bereits gestern war der Hitzerekord aus dem Jahr 2019 mit 41,3 Grad in Saarbrücken-Burbach eingestellt worden. Es könnten heute noch höhere Werte dazukommen. Der DWD will die Messstationen prüfen. Eine endgültige Bestätigung wird nach dem Wochenende erwartet. In einer Wohnsiedlung in Bissendorf hat am Donnerstagabend, dem 24. Juni, eine rund 15 Meter lange Thuja-Hecke gebrannt. Feuerwehr und Polizei wurden gegen 23.30 Uhr alarmiert. Die Feuerwehr brachte den Brand schnell unter Kontrolle und verhinderte Schäden an Gebäuden. Verletzt wurde nach ersten Erkenntnissen niemand. Die Brandursache ist noch unklar. In Osnabrück warnen Expertinnen vor sommerlicher Hitze als lebensgefährlicher Belastung für Hunde. Da Hunde nicht schwitzen können, droht besonders schnell ein Hitzeschock. Empfohlen werden stets frisches Wasser, Ruhepausen im Schatten auf kühlen Böden sowie Spaziergänge in den frühen Morgen- oder späten Abendstunden. In parkenden Autos sollten Hunde grundsätzlich nicht zurückgelassen werden.
2: Danke, Tore. Aktuell ist es sehr warm mit rund 36 Grad. Dazu zeigen sich ein paar freundliche Wolken. Es fühlt sich noch etwas heißer an. Der Wind übernimmt im Moment eher die dekorative Nebenrolle. Später ziehen mehr Wolken auf und stellenweise fällt kräftiger Regen. Der Wind legt zeitweise deutlich zu und wird spürbar ruppiger. Gegen Abend kühlt es dann auf etwa 22 Grad ab. Morgen startet der Tag zunächst grau und leicht nass, im weiteren Verlauf setzt sich aber immer häufiger die Sonne durch. Die Temperaturen steigen bis auf etwa 30 Grad, begleitet von meist gemütlichem Wind. Übermorgen liegen die Höchstwerte bei rund 28 Grad. Es gibt viele Wolken, dazwischen immer wieder sonnige Phasen und nur einzelne Schauer. Der Wind weht aktuell schwach mit Stärke 3 aus West und erreicht morgen Stärke 4.
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3: Guten Abend, ihr Lieben. Hier ist Heiko auf Hase-Radio. Und ihr hört Osna chillt. Eure entspannte Abendschicht für Osnabrück und ums ganze Landkreis drumherum. Schön, dass ihr mit dabei seid. Vielleicht schon im Chill-Modus auf dem Sofa, im Auto auf dem Heimweg oder noch bei der Spätschicht. Macht's euch gemütlich, lehnt euch zurück. Ich sorg für den Soundtrack. Und jetzt wird's richtig schön. Hier kommt für euch Il Volo von Zuckerrohr.

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1: If you mean say hello to Thor for me, grüß Thor von mir, sag Thor bitte hallo von mir. In Deutschland ist nach vorläufigen Daten des Deutschen Wetterdienstes ein neuer Temperaturhöchstwert gemessen worden. Bereits gestern war der Hitzerekord aus dem Jahr 2019 mit 41,3 Grad in Saarbrücken-Burbach eingestellt worden. Es könnten heute noch höhere Werte dazukommen. Der DWD will die Messstationen prüfen. Eine endgültige Bestätigung wird nach dem Wochenende erwartet. Die AfD in Osnabrück stellt nun doch einen eigenen Oberbürgermeisterkandidaten auf. Der 53-jährige Handwerksmeister Thorsten Wassermann, früher beim Bund Osnabrücker Bürger, wurde laut Kreisverband am Samstag einstimmig nominiert. Zugleich beschloss die Partei eine neue Ratsliste für die Kommunalwahl am 13. September, auf der nun 4 von 12 Bewerbern Frauen sind. In einer Wohnsiedlung in Bissendorf hat am Donnerstagabend, dem 24. Juni, eine rund 15 Meter lange Thuja-Hecke gebrannt. Feuerwehr und Polizei wurden gegen 23.30 Uhr alarmiert. Die Feuerwehr brachte den Brand schnell unter Kontrolle und verhinderte Schäden an Gebäuden. Verletzt wurde nach ersten Erkenntnissen niemand. Die Brandursache ist noch unklar.
2: Danke, Tore. Aktuell ist es sehr warm mit rund 36 Grad. Dazu zeigen sich ein paar freundliche Wolken. Es fühlt sich noch etwas heißer an. Der Wind übernimmt im Moment eher die dekorative Nebenrolle. Später ziehen mehr Wolken auf und stellenweise fällt kräftiger Regen. Der Wind legt zeitweise deutlich zu und wird spürbar ruppiger. Gegen Abend kühlt es dann auf etwa 22 Grad ab. Morgen startet der Tag zunächst grau und leicht nass, im weiteren Verlauf setzt sich aber immer häufiger die Sonne durch. Die Temperaturen steigen bis auf etwa 30 Grad, begleitet von meist gemütlichem Wind. Übermorgen liegen die Höchstwerte bei rund 28 Grad. Es gibt viele Wolken, dazwischen immer wieder sonnige Phasen und nur einzelne Schauer. Der Wind weht aktuell schwach mit Stärke 3 aus West und erreicht morgen Stärke 4.
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3: Guten Abend Osnabrück, hier ist Heiko auf Hase Radio und wir starten rein in eure Arlando Samstagnacht, kurz nach 10, direkt aus der schönsten Stadt der Welt. Schön, dass du dabei bist, ob auf dem Sofa, im Auto oder schon auf dem Weg ins Arlando. Jetzt gibt's für dich den perfekten Einstieg. Hier kommt Wackelkontakt von Eumara. 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
1: 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In Deutschland ist nach vorläufigen Daten des deutschen Wetterdienstes ein neuer Temperaturhöchstwert gemessen worden. Bereits gestern war der Hitzerekord aus dem Jahr 2019 mit 41,3 Grad in Saarbrücken-Burbach eingestellt worden. Es könnten heute noch höhere Werte dazukommen. Der DWD will die Messstationen prüfen, eine endgültige Bestätigung wird nach dem Wochenende erwartet. Die AfD in Osnabrück stellt nun doch einen eigenen Oberbürgermeisterkandidaten auf. Der 53-jährige Handwerksmeister Thorsten Wassermann, früher beim Bund Osnabrücker Bürger, wurde laut Kreisverband am Samstag einstimmig nominiert. Zugleich beschloss die Partei eine neue Ratsliste für die Kommunalwahl am 13. September, auf der nun 4 von 12 Bewerbern Frauen sind. In einer Wohnsiedlung in Bissendorf hat am Donnerstagabend, dem 24. Juni, eine rund 15 Meter lange Thuja-Hecke gebrannt. Feuerwehr und Polizei wurden gegen 23.30 Uhr alarmiert. Die Feuerwehr brachte den Brand schnell unter Kontrolle und verhinderte Schäden an Gebäuden. Verletzt wurde nach ersten Erkenntnissen niemand. Die Brandursache ist noch unklar.
2: Danke, Tore. Aktuell ist es sehr warm mit rund 36 Grad. Dazu zeigen sich ein paar freundliche Wolken. Es fühlt sich noch etwas heißer an. Der Wind übernimmt im Moment eher die dekorative Nebenrolle. Später ziehen mehr Wolken auf und stellenweise fällt kräftiger Regen. Der Wind legt zeitweise deutlich zu und wird spürbar ruppiger. Gegen Abend kühlt es dann auf etwa 22 Grad ab. Morgen startet der Tag zunächst grau und leicht nass, im weiteren Verlauf setzt sich aber immer häufiger die Sonne durch. Die Temperaturen steigen bis auf etwa 30 Grad, begleitet von meist gemütlichem Wind. Übermorgen liegen die Höchstwerte bei rund 28 Grad. Es gibt viele Wolken, dazwischen immer wieder sonnige Phasen und nur einzelne Schauer. Der Wind weht aktuell schwach mit Stärke 3 aus West und erreicht morgen Stärke 4.
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3: Guten Abend Osnabrück, hier ist Heiko auf Hase Radio. Willkommen zur ersten Stunde Alando Samstag, kurz nach 23 Uhr. Schön, dass du mit uns in die Nacht startest, egal ob du noch auf dem Sofa chillst oder schon auf dem Weg in die City bist. Dreh auf, mach's dir bequem, hier kommt für dich Herz.

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1: Am 27.06.1970, heute vor 56 Jahren, begann eine Geschichte, die noch keiner im Raum ganz verstand. In der bescheidenen City Hall von Truro, Cornwall, spielte eine neue Band bei einer British Red Cross Veranstaltung. Gebucht war Smile, doch auf der Bühne stand längst etwas anderes. Brian May, Roger Taylor, der frisch hinzugekommene Bassist Mike Rose und ein Sänger, der noch Freddie Bulsara hieß. Kein Blitzlichtgewitter, kein gestyltes Set, nur ein kleiner Saal, ein Charity-Gig und ein Sound, der am Anfang stand. Brian nennt diesen Abend selbst das erste Konzert unter dem Namen Queen, obwohl die Plakate noch Smile zeigten. Was passiert war, war mehr als ein Namenswechsel. Hier formte sich die Chemie, die später in mehrstimmigen Harmonien, theatralischer Präsenz und Stadionhymnen explodieren sollte. Die Setliste war ein Flickwerk aus frühen Originals, alten Smile-Stücken und Covers. Bestätigt sind Son and Daughter und eine rohe, embryonale Version von Stone Cold Crazy. Ein Riff, das Jahre später in einem kurzen, rasanten Ausbruch auf Sheer Heart Attack seine volle, fast thrashige Gestalt annahm. Freddie brachte Material aus früheren Bands mit. Sein Schauspielerinstinkt, seine Präsenz, das Begreifen des Rampenlichts, das alles begann sich an diesem Abend zu zeigen, auch wenn der Name Mercury noch nicht jeder schriftlich kannte. Von dieser ersten Show existiert kaum mehr als Erinnerung und Anekdote. Keine Aufnahmen, kaum Fotos. Und genau das gibt dem Abend seinen mythischen Glanz. Ein unscheinbarer Beginn, der in Jahrzehnten von Welt

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1: Das Neueste zu Tore, hallo? In Deutschland ist nach vorläufigen Daten des Deutschen Wetterdienstes ein neuer Temperaturhöchstwert gemessen worden. Bereits gestern war der Hitzerekord aus dem Jahr 2019 mit 41,3 Grad in Saarbrücken-Burbach eingestellt worden. Es könnten heute noch höhere Werte dazukommen. Der DWD will die Messstationen prüfen, eine endgültige Bestätigung wird nach dem Wochenende erwartet. Die AfD in Osnabrück stellt nun doch einen eigenen Oberbürgermeisterkandidaten auf. Der 53-jährige Handwerksmeister Thorsten Wassermann, früher beim Bund Osnabrücker Bürger, wurde laut Kreisverband am Samstag einstimmig nominiert. Zugleich beschloss die Partei eine neue Ratsliste für die Kommunalwahl am 13. September, auf der nun 4 von 12 Bewerbern Frauen sind. In einer

0: Siedlung in Bissendorf hat am Donnerstagabend, dem 24. Juni, eine rund 15 Meter lange Thuja-Hecke gebrannt. Feuerwehr und Polizei wurden gegen 23.30 Uhr alarmiert. Die Feuerwehr brachte den Brand schnell unter Kontrolle und verhinderte Schäden an Gebäuden. Verletzt wurde nach ersten Erkenntnissen niemand. Die Brandursache ist noch unklar.
1: Am Sonntag überwiegend wolkig bis trüb, stellenweise leichter Regen oder Nieselregen, vor allem von Nordwesten bis Südosten, Lichtblicke am ehesten im Osten, nachmittags auch im Westen, Höchstwerte 4 bis 14 Grad, Wind meist schwach aus Westen, zeitweise mäßig mit frischen Böen im Westen, in der Nacht gebietsweise Regen, lokal Nebel, Tiefstwerte 3 bis 8 Grad, im Schwarzwald und Allgäu um 1 Grad. Montag neblig trüb mit Nieselregen, 5 bis 13 Grad. Dienstag öfter Regen, 6 bis 15 Grad.
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3: Guten Abend und herzlich willkommen hier bei Hasselradio, deinem Sender für Osnabrück und das ganze Umland. Schön, dass du dran bist in dieser Nacht. Wir versorgen dich mit frischen News aus aller Welt und natürlich mit jeder Menge guter Musik. Mach's dir gemütlich, lass den Tag entspannt ausklingen. Als nächstes für dich When It All Began von Poco.

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1: Natural, most likely intended. Hallo, ich bin Tore. In Deutschland ist nach vorläufigen Daten des Deutschen Wetterdienstes ein neuer Temperaturhöchstwert gemessen worden. Bereits gestern war der Hitzerekord aus dem Jahr 2019 mit 41,3 Grad in Saarbrücken-Burbach eingestellt worden. Es könnten heute noch höhere Werte dazukommen. Der DWD will die Messstationen prüfen. Eine endgültige Bestätigung wird nach dem Wochenende erwartet. Die AfD in Osnabrück stellt nun doch einen eigenen Oberbürgermeisterkandidaten auf. Der 53-jährige Handwerksmeister Thorsten Wassermann, früher beim Bund Osnabrücker Bürger, wurde laut Kreisverband am Samstag einstimmig nominiert. Zugleich beschloss die Partei eine neue Ratsliste für die Kommunalwahl am 13. September, auf der nun 4 von 12 Bewerbern Frauen sind. In einer Wohnsiedlung in Bissendorf hat am Donnerstagabend, dem 24. Juni, eine rund 15 Meter lange Thuja-Hecke gebrannt. Feuerwehr und Polizei wurden gegen 23.30 Uhr alarmiert. Die Feuerwehr brachte den Brand schnell unter Kontrolle und verhinderte Schäden an Gebäuden. Verletzt wurde nach ersten Erkenntnissen niemand. Die Brandursache ist noch unklar. Jetzt das Wetter. Hanna?
2: Ja, Tore, lass uns das Wetter in Osnabrück anschauen. Jetzt ist es meist bewölkt bei etwa 22 Grad, mit leichtem bis normalem Lüftchen, gemütliches Grau ohne Drama. Heute Nachmittag wird's richtig sommerlich mit rund 31 Grad, oft Sonne, dazu ein sanfter bis normaler Wind. Abends wieder mehr Wolken, in der Nacht teils kräftiger, Regen bei rund 18 Grad. Morgen früh noch Regen und viele Wolken, später trocken mit etwas Sonne und etwa 26 Grad. Übermorgen wechselnd bewölkt, meist trocken, angenehme 24 Grad, der Wind bleibt locker.
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3: Moin zusammen, hier ist Heiko auf Hase Radio, deinem Sender für Osnabrück und die Region. Schön, dass du um diese Uhrzeit noch oder schon wieder dabei bist. Wir begleiten dich entspannt durch die Nacht mit viel Musik und den wichtigsten Meldungen aus aller Welt. Jetzt wird's klassisch 80s. Hier kommen Huey Lewis and the News mit Too Hip to Be Square.

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2: If you mean hello, it's me Thor. Hallo, ich bin Thor. Oh, hier ist Thor. Hallo. Die Vereinigten Staaten haben nach eigenen Angaben erneut Ziele im Iran angegriffen. Das Regionalkommando CENTCOM meldet Luftangriffe auf Luftabwehrstellungen, Drohnenlager und Überwachungsanlagen als Reaktion auf anhaltende iranische Angriffe auf die zivile Schifffahrt, darunter einen Drohnentreffer auf den Tanker Kiku. Es ist der 2. derartige Angriff seit Mitte Juni. Die AfD in Osnabrück stellt nun doch einen eigenen Oberbürgermeisterkandidaten auf. Der 53-jährige Handwerksmeister Thorsten Wassermann, früher beim Bund Osnabrücker Bürger, wurde laut Kreisverband am Samstag einstimmig nominiert. Zugleich beschloss die Partei eine neue Ratsliste für die Kommunalwahl am 13. September, auf der nun 4 von 12 Bewerbern Frauen sind. In einer Wohnsiedlung in Bissendorf hat am Donnerstagabend, dem 24. Juni, eine rund 15 Meter lange Thuja-Hecke gebrannt. Feuerwehr und Polizei wurden gegen 23.30 Uhr alarmiert. Die Feuerwehr brachte den Brand schnell unter Kontrolle und verhinderte Schäden an Gebäuden. Verletzt wurde nach ersten Erkenntnissen niemand. Die Brandursache ist noch unklar.
3: Ja, Tore, lass uns das Wetter in Osnabrück anschauen. Jetzt ist es meist bewölkt bei etwa 22 Grad, mit leichtem bis normalem Lüftchen, gemütliches Grau ohne Drama. Heute Nachmittag wird's richtig sommerlich mit rund 31 Grad, oft Sonne, dazu ein sanfter bis normaler Wind. Abends wieder mehr Wolken, in der Nacht teils kräftiger, Regen bei rund 18 Grad. Morgen früh noch Regen und viele Wolken, später trocken mit etwas Sonne und etwa 26 Grad. Übermorgen wechselnd bewölkt, meist trocken, angenehme 24 Grad, der Wind bleibt locker.
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4: Guten Abend, du Nachtschwärmer, hier ist Heiko bei Schlaflos in Osnabrück auf Hase Radio. Schön, dass du wach bist, egal ob du arbeitest, lernst oder einfach nur nicht pennen kannst. Wir begleiten dich mit frischen Infos und ganz viel Musik durch die Nacht. Und jetzt wird's gefühlvoll. Hier kommt Middle of a Memory von Cole Swindell.